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0: 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Kennst du die Geschichte hinter diesem Song? 1987. Es ist Weihnachten. In den Plattenläden im verschneiten Schweden steht, kaum beachtet, eine neue CD. Es ist ein Weihnachtssong von Marie Fredriksen und Per Gessle. Der Titel heißt It Must Have Been Love. Christmas for the Brokenhearted. Doch der Großteil der Welt interessiert sich weder für das Lied noch für Roxette. 2 Jahre später. Roxette feiern ihren Durchbruch als Weltstars. Und sogar die Produzenten von Pretty Woman wollen Roxette für den Soundtrack. Marie Fredriksen und Per Gessle sind total im Stress. Und weil sie keine Zeit haben, einen neuen Song zu schreiben, greifen sie einfach zu ihrem alten Weihnachtssong. Schnell schneiden sie die Weihnachtsglöckchen aus dem Titel. Und fertig ist die Ballade für einen der schönsten Liebesfilme aller Zeiten. Roxette, It Must Have Been Love.
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0: 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Kennst du? Die Geschichte hinter diesem Song? 1988. Die 24-jährige Tracy Chapman sucht verzweifelt nach ihrem Durchbruch als Sängerin. Aber bisher sieht es kaum danach aus. Sie spielt gerade mal in Cafés vor kleinem Publikum. An einem kalten Tag im Februar bekommt sie plötzlich einen Anruf.
1: Hey, wir haben dich bei deinem Auftritt im Café gesehen. Hast du Lust, bei Nelson Mandelas Geburtstagsfeier zu singen?
0: Wenige Monate später steht Tracy Chapman ungläubig nicht mehr im Café, sondern aufgeregt auf der Bühne im Wembley-Stadion. Zusammen mit Phil Collins, Whitney Houston und Stevie Wonder. Zitternd spielt sie Talking About the Revolution. Das erste Mal vor einem Millionenpublikum. Es wird ihr Durchbruch als Weltstar.
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0: 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Kennst du die Geschichte hinter diesem Song? Großbritannien im Jahr 1983. Die Karriere des 29-jährigen Michael Sambello steht still. Seine Songs kommen nicht wirklich an. Zusammen mit seinem Kumpel Dennis Mitkowski teilt er eine große Leidenschaft: Horrorfilme. Eines Samstagabends sitzen sie zusammen und schauen Maniac. Einen brutalen Streifen, der die Jungs zu einem schaurigen Song über einen Serienmörder inspiriert. Sie schreiben: Er ist ein Verrückter, so viel ist klar. Er tötet deine Katze und nagelt sie an die Wand. Ein paar Tage später soll Michael Sambello eine Songauswahl an die Produzenten des Films Flashdance schicken. Und aus Versehen rutscht dabei auch Maniac in das Demo. Die Macher von Flashdance sind verwirrt. Doch irgendwie gefällt ihnen der Song. Also schreibt Michael Sambello den Song um. Sie ist eine Verrückte auf der Tanzfläche. Und sie tanzt, wie sie es nie zuvor getan hat. Heute ist Maniac bester Rock und Pop.
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7: Im Studio Jana Klonikowski. Schönen guten Morgen. Raketen auf dem Spielfeld, Platzsturm, Polizeieinsatz. Das Derby in der ersten DFB-Pokalrunde zwischen Waldhof Mannheim und Kaiserslautern ist am Abend komplett eskaliert. Mehr als 80 Menschen wurden bei den Ausschreitungen verletzt, darunter 33 Polizisten. Am Ende setzte sich Kaiserslautern mit 1:0 nach Verlängerung durch. Außerdem gewann Frankfurt mit 11:0 bei Fünftligist St. Tönis. Stuttgart setzte sich mit 4:0 in Rostock durch und Karlsruhe gewann in Münster mit 2:1. TikTok hat sich in den USA bereit erklärt, 400 Millionen Dollar zu zahlen, weil es die Privatsphäre von Kindern verletzt hat. Im Gegenzug soll ein entsprechendes Verfahren eingestellt werden, so das US-Justizministerium. Es handele sich um eine der höchsten jemals erzielten Zahlungen in einem Fall von Datenschutz für Minderjährige im Internet. TikTok hatte persönliche Daten von unter 13-Jährigen gesammelt, ohne dafür die Zustimmung der Eltern einzuholen. Das ist in den USA verboten. Und nun weitere Meldungen in Kürze. Die Bundesregierung diskutiert über neue Sanktionen gegen Israel. Hintergrund sind Aussagen von Sicherheitsminister Ben-Gvir, der täglich gezielte Tötungen im Gazastreifen fordert. Unsägliche Äußerungen, so Außenminister Wadephul gegenüber der neuen Berliner Redaktionsgesellschaft. So etwas akzeptiere man nicht. Bei einem russischen Angriff auf ein Einkaufszentrum in der Südostukraine sind mindestens 15 Menschen getötet und etwa 130 verletzt worden. Die Drohnen hatten in zwei Wellen angegriffen, das zweite Mal nach dem Eintreffen der Rettungskräfte. Der ukrainische Präsident Zelensky bezeichnete den Angriff als Terrorakt. Zum ersten Mal seit 16 Jahren sind Deutschlands Springreiter wieder Weltmeister. Bei der Heim-EM in Aachen triumphierte die Equipe aus Markus Ening, Sophie Hinners, Daniel Deusser und Richard Vogel. Schon nach 3 von 4 Reiterpaaren war die deutsche Mannschaft nicht mehr einzuholen.
6: 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Das Wetter für uns in Baden-Württemberg.
7: Sonnig ist es heute Morgen und auch später setzt sich oft die Sonne durch. Ab und zu kann es aber mal ein paar Tropfen geben. Und wärmer wird's auch. In Stuttgart sind maximal 24 Grad drin. Morgen geht's dann mit Sonne und Wolken weiter. Es bleibt trocken mit Höchstwerten von 25 bis 27 Grad.
6: Verkehrsservice.
7: Auf der A81 Heilbronn Richtung Stuttgart, Vorsicht zwischen Pleidelsheim und Ludwigsburg Nord, hat es einen Unfall auf der rechten Spur gegeben.
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8: Ich bin Hannah, Nikolaus ist im Urlaub. Guten Morgen Baden-Württemberg. Startet gut ins Wochenende mit den meisten 80ern und 90ern. Gleich Classic Rock von Nirvana. Und jetzt Alpha Will.
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0: 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Kennst du? Die Geschichte hinter diesem Song? 1990. Das Leben von Nirvana-Sänger Kurt Cobain gerät immer mehr außer Kontrolle. Er ist depressiv. Er ist ein Außenseiter, kann sich nicht mit den Menschen um sich herum identifizieren. Aus seiner Sicht benehmen sich die Leute um ihn herum nicht echt.
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2: Wenn ich mich umbringe, sollte ich Drogen nehmen, ein Junkie werden. So habe ich mich jeden Tag gefühlt, wie ein Junkie.
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0: Sei so, wie du bist, schreibt er in einem Text, der ein Appell sein könnte. Wie du gern wärst, so wie du denkst, so kommst du weiter. Der Song besiegelt den endgültigen Durchbruch für Nirvana. Come as you are. 3 Jahre später wird sich Kurt Cobain das Leben nehmen. In seinem Abschiedsbrief wird stehen: Seit ich 7 war, habe ich alle Menschen gehasst.
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0: Herzlichen Glückwunsch nochmal an all unsere bisherigen Gewinner. Salvatore aus Stuttgart zum Beispiel, Nathalie aus Remseck, Isa aus Stuttgart oder auch Christoph aus Gerlingen. Sie alle haben Radio gehört und angerufen, als die Gewinner-Achterbahn durchs Programm gerauscht ist. Ja, das passiert hier mehrmals täglich. Und für den Europapark ist es ja auch ein ganz besonderes Jahr. Es sind nämlich die letzten Monate mit der Euromia. Ah, diese Achterbahn, bei der man so im Kreis hochgezogen wird mit dieser legendären Russen-Techno-Musik, die kommt weg und wird an gleicher Stelle neu aufgebaut. Wie die dann aussehen wird, ist noch nicht bekannt. Wir hoffen nur, dass die Musik bleibt. Aber wir haben einfach mal ein paar Ideen gesammelt. Der 10-jährige Philipp aus Offenburg wüsste zum Beispiel schon genau, wie seine Traumachterbahn aussehen müsste.
2: Meine Traumachterbahn würde 3 Loopings haben. Der Waggon würde aus Bonbon sein und es würden über 5 Schrauben haben, wenn es sich so dreht. Die Musik weiß ich nicht, aber die Welt würde für mich aus Zucker sein.
0: Eine Achterbahn in einer Welt aus Zuckerwatte und Bonbons. Herrlich, oder? Noch gibt's sie leider nicht, aber ihr haltet einfach bitte trotzdem weiter Ausschau auf unsere Gewinner-Achterbahn. Wenn die wieder durchs Programm rauscht, gibt's nämlich die nächsten Europa-Park-Tickets.

0: das Wetter für uns in Baden-Württemberg.
1: Sonnig ist es heute Morgen und auch später setzt sich oft die Sonne durch. Ab und zu kann es aber mal ein paar Tropfen geben. Und wärmer wird's auch. In Stuttgart sind maximal 24 Grad drin. Morgen geht's dann mit Sonne und Wolken weiter. Es bleibt trocken mit Höchstwerten von 25 bis 27 Grad.
0: Verkehrsservice.
2: Da gibt's gerade keine Staus und keine Behinderungen auf den Straßen. Alles frei.
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3: Hier gibt's die meisten 80er, die meisten 90er, die meiste Musik jetzt von Michael Jackson. Hanna ist hier von Baden-Württembergs extra, extra rockiger Morningshow am Samstag. Guten Morgen.
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Morgen bei der 907.7, Baden-Württembergs extra rockige Morningshow hier. Wenn wir von Classic Rock reden, dann denke ich zuerst an ja, eher harte Musik, an rauschenden Sound und laute, dreckige Gitarrensoli. Aber man vergisst, dass Classic Rock ja auch einfach gute Laune macht. Bachman Turner Overdrive zum Beispiel zaubert einem doch im Handumdrehen ein Lächeln ins Gesicht. You ain't seen nothing yet. Wunderbares Wochenende allerseits.

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habe auch das Gefühl, den ganzen Westen war es jetzt auch zu heiß. Weil jetzt kommen sie doch plötzlich alle aus ihren Löchern, oder? Es ist kaum mehr möglich, irgendein Essen draußen durchzuziehen, ohne dass irgendeine Wespe vorbeikommt. Die neue 107.7 ist hier. Habt einen schönen Samstag und lasst euch nicht ärgern.

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11: Im Studio Jana Klunikowski. Schönen guten Morgen. Bei dem DFB-Pokalspiel zwischen Waldhof Mannheim und Kaiserslautern hat es am Abend Ausschreitungen gegeben. Raketen flogen auf den Platz, dann stürmten Fans das Spielfeld. Die Polizei kam mit Pferden dazu, um für Ordnung zu sorgen. Das Spiel wurde für etwa eine halbe Stunde unterbrochen. Mehr als 80 Menschen wurden verletzt. Baden-Württembergs Innenminister Hagel verurteilt die Ausschreitungen scharf. Am Ende setzte sich Kaiserslautern nach Verlängerung mit 1:0 durch. Und die weiteren Ergebnisse im DFB-Pokal? Rostock-Stuttgart 0:4, Münster-Karlsruhe 1:2 und St. Tönis Frankfurt 0:11. Bei einem russischen Angriff auf ein Einkaufszentrum in der Südostukraine sind mindestens 15 Menschen getötet und etwa 130 verletzt worden, darunter auch Kinder. Die Drohnen hatten in zwei Wellen angegriffen, das zweite Mal nach dem Eintreffen der Rettungskräfte. Der ukrainische Präsident Zelensky bezeichnete den Angriff als Terrorakt. Es sei ein gezielter Versuch gewesen, Rettungskräfte zu treffen. Zelensky sprach von einem zynischen und hinterhältigen Angriff. Die Welt müsse darauf entsprechend reagieren. Und nun weitere Meldungen in Kürze. Wegen Hitze und Trockenheit ist es weiter verboten, Wasser aus Stuttgarter Flüssen, Bächen oder Seen abzuzapfen. Laut Stadtverwaltung gilt das Verbot vorläufig bis Ende September. Es soll die Natur schützen. Wer trotzdem Wasser schöpft oder abpumpt, muss mit Geldbußen rechnen. TikTok hat sich in den USA bereit erklärt, 400 Millionen Dollar wegen Datenschutzverstößen zu zahlen. Im Gegenzug wird ein Verfahren gegen TikTok eingestellt. Das Unternehmen hatte persönliche Daten von unter 13-Jährigen ohne Zustimmung der Eltern gesammelt. Das ist in den USA verboten. Zum ersten Mal seit 16 Jahren sind Deutschlands Springreiter wieder Weltmeister. Bei der Heim-WM in Aachen triumphierte die Equipe aus Markus Ehning, Sophie Hinners, Daniel Deusser und Richard Vogel. Schon nach 3 von 4 Startern war die deutsche Mannschaft nicht mehr einzuholen.
10: 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Das Wetter für uns in Baden-Württemberg.
11: Sonnig ist es heute Morgen und auch später setzt sich oft die Sonne durch. Ab und zu kann es aber mal ein paar Tropfen geben. Und wärmer wird's auch. In Stuttgart sind maximal 24 Grad drin. Morgen geht's dann mit Sonne und Wolken weiter. Es bleibt trocken mit Höchstwerten von 25 bis 27 Grad.
10: Verkehrsservice.
11: Nichts los auf den Straßen. Aktuell ist alles frei.
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12: Guten Morgen am vierten Ferienwochenende. Wenn ihr jetzt schon wach seid, dann arbeitet er vermutlich auch. Hanna ist hier, Nikolaus schläft noch, der hat nämlich Urlaub. Schönen Samstag euch jetzt mit John Paar aus den 80ern.
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Industrie liebt Cool's Out von Alice Cooper fast so sehr wie wir. Baden-Württembergs extra, extra rockige Morningshow hier bei der 977. Sowohl bei den Simpsons als auch bei Scream als auch bei Rock'n'Roll High School. Überall wurde dieser Song hier verwendet. Best of.

0: Das Wetter für uns in Baden-Württemberg.
1: Sonnig ist es heute Morgen und auch später setzt sich oft die Sonne durch. Ab und zu kann es aber mal ein paar Tropfen geben. Und wärmer wird's auch. In Stuttgart sind maximal 24 Grad drin. Morgen geht's dann mit Sonne und Wolken weiter. Es bleibt trocken mit Höchstwerten von 25 bis 27 Grad.
0: Verkehrsservice.
2: Da klemmt's auf der A6 Heilbronn Richtung Nürnberg zwischen Schwäbisch Hall und Kirchberg. Und zwar nach einem Unfall.
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3: Baden-Württembergs extra, extra rockige Morningshow hier. Ich bin Hanna, schönen guten Morgen. Wir haben die meisten 80er, die meisten 90er, die meiste Musik für euch. Weiter geht's jetzt mit den Proclaimers.
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1: Guten Morgen, meine Liebe, grüß dich.
2: Hi Jens.
1: Geht's dir auch so? Du bist fertig an deinem Einkaufsband, hast alles in deinem Waage drin, da gibst du der Kassiererin ins Geld oder dem Kassierer. Und dann hebst du die Hand hin fürs Wechselgeld und die schmeißen dir das einfach bloß auf den Tresen.
2: Oh, ja.
1: Ah, das ist sowas, wo ich denke, Herrgott, ich habe doch schon Tasche in der Hand und was weiß ich das alles. Ich hebe auch ganz oft meinen Geldbeutel übrigens hin, ich vertraue denen ja. Und hebe meinen Geldbeutel hin, dass sie das gleich direkt in den Geldbeutel schmeißen sollen und dann zack. Lege die das in die Schale oder genau. Einfach nur auf diese Verlängerung von den Banden und sowas. Ja. Und dann kannst du da mühsam zusammen, glaube ich. Ich weiß nicht, schaffen die sich so ein bisschen Pause, weil die müssen ja wirklich ackern wie die Viecher an deine Kasse.
2: Das also stimmt,
1: so. Discounter-Kasse, das ist ja abnormal. Schaffen die sich so ein bisschen Pause, bis man verpackt
2: ist ein ganzes Zeug? Ich habe mir auch schon überlegt, was da der Grund außer Unfreundlichkeit sein könnte, weil meistens sind es ja gar nicht nur, sage ich mal, die Unfreundlichen, die das machen. Ich dachte immer, die wollen halt nicht in Berührung, in Kontakt mit uns kommen, weil wenn sie es uns in die Hand reinlegen, weißt du, dann berührt man sich ja immer so ein bisschen. Das wäre dann wiederum kein Argument für deinen Geldbeutel.
1: Nein, weil den hebe ich, wie gesagt, also 99% hebe ich sofort meinen Geldbeutel hin. Und ganz oft funktioniert es ja auch, muss man dazu sagen. Aber es gibt einfach so ein paar und das fällt dann richtig auf, dass das mega unangenehm ist. Ehrlich.
2: Vielleicht nimmt sich ja die ein oder andere Kassiererin und der ein oder andere Kassierer jetzt dieses Wochenende ein Herz und macht es nur wegen uns nicht so.
1: Ja, eigentlich sollte man, wenn das ein paar Cent sind, sollte man sie anlachen und sagen, ist für sie.
2: Darf
1: das wird
2: halt
1: weglaufen. Genau. Also da kann sie genau, da kannst du selber aufglauben. Nein, in diesem Sinne. Hoffen wir, dass sich was ändert. Kommt gutes Wochenende. Bis Montag.
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Vor allem alle Wespen sind hier gerade in Hochform. Ich glaube, ich habe schon lange nicht mehr draußen gegessen, ohne dass wir nicht Besuch von Wespen bekommen haben. Die neue 107.7 ist hier. Habt einen schönen Samstag und lasst euch nicht ärgern.

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10: Im Studio Jana Klunikowski. Schönen guten Morgen. Raketen auf dem Spielfeld, Platzsturm, Polizeieinsatz. Das Derby in der ersten DFB-Pokalrunde zwischen Waldhof Mannheim und Kaiserslautern ist am Abend komplett eskaliert. Mehr als 80 Menschen wurden bei den Ausschreitungen verletzt, darunter 33 Polizisten. Am Ende setzte sich Kaiserslautern mit 1:0 nach Verlängerung durch. Außerdem gewann Frankfurt mit 11:0 bei Fünftligist St. Tönes. Stuttgart setzte sich mit 4:0 in Rostock durch und Karlsruhe gewann in Münster mit 2:1. Kanzler Merz geht nach seinem Sommerurlaub wieder an die Arbeit. Sein erster Termin ist heute in Hürtgenwald. Nach dem großen Waldbrand dort will er sich bei den Helfern bedanken. Mehr dazu von André Glatzel.
11: Merz will mit den Helferinnen und Helfern über den Einsatz sprechen. Außerdem informiert er sich über die aktuelle Lage vor Ort. Der Brand war vor einer Woche ausgebrochen und beschäftigte die Feuerwehr tagelang. Rund 1.800 Menschen mussten zeitweise ihre Häuser verlassen. Gestern hatte die Feuerwehr die Löscharbeiten beendet. Weil der Kanzler seinen Urlaub nicht unterbrach und sich nicht während des Feuers in der Eifel blicken ließ, hagelte es Kritik von der Opposition.
10: Und nun weitere Meldungen in Kürze. Während Russland weiter Angriffe auf Kiew und andere Städte fliegt, ist Außenminister Wadefuhl gerade in die Ukraine gereist. Anlass ist der Unabhängigkeitstag der Ukraine. Wadefuhl will bei seinem Besuch klarmachen, dass Deutschland weiter hinter der Ukraine steht und helfen will, den kommenden Winter zu überstehen. In Österreich ist ein 19-jähriger Deutscher in einem Klettergarten abgestürzt und ums Leben gekommen. Er war beim Abseilen etwa 40 Meter tief gefallen, heißt es von der Polizei Tirol. Warum der 19-Jährige abstürzte, ist noch unklar. Wegen Hitze und Trockenheit darf in Stuttgart auch weiter kein Wasser aus Bächen, Flüssen oder Seen abgeschöpft werden. Das Verbot gilt bis Ende September. Damit will die Stadt Fische, Pflanzen und andere Lebewesen schützen. Wer sich nicht ans Verbot hält, dem drohen hohe Geldbußen.
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5: das Wetter für uns in Baden-Württemberg.
10: Sonnig ist es heute Morgen und auch später setzt sich oft die Sonne durch. Ab und zu kann es aber mal ein paar Tropfen geben. Und wärmer wird's auch. In Stuttgart sind maximal 24 Grad drin. Morgen geht's dann mit Sonne und Wolken weiter. Es bleibt trocken mit Höchstwerten von 25 bis 27 Grad.
5: Verkehrsservice.
10: Auf der B14 Stuttgart in Richtung Backnang liegen zwischen Waiblingen Süd und Theiler Gegenstände auf der Straße.
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12: Halb Baden-Württemberg genießt das Wochenende und die andere Hälfte die Sommerferien. Hanna ist hier und Nikolaus ist im Urlaub. Hier gibt's die meisten 80er und 90er. Jetzt von Elton John.

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0: 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Und glaubt mir, da wollt ihr hin.
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0: Direkt neben Europa-Park in Rust steht die Wasserwelt Rulantica. Und bis ich zum ersten Mal dort war, wusste ich gar nicht, dass mir das in meinem Leben noch gefehlt hat. Rutschen bis zum Umfallen, Wellness zum Runterkommen und ein unfassbar toller Außenbereich. Aber bevor die Besucher morgens in diese Wasserwelt gelassen werden, muss natürlich erstmal alles geprüft und getestet werden. Vor allem die Rutschen, hat mir Endo vom Rulantica-Team erzählt.
2: Es geht einer von unserer Betriebstechnik und läuft wirklich die Rutsche trocken ab. Die Mitarbeiter sind dann gesichert mit einem Seil und werden dann von oben nach unten einmal die Rutsche ablaufen und schaut, ob die Stöße noch schön unscharf sind, beziehungsweise dass man halt, wenn man drüber rutscht, nicht drüber hängen bleibt.
0: Die laufen die Rutschen zuerst trocken ab, lassen sich abseilen und am Ende dürfen sie dann noch Probe rutschen. Das hört sich doch echt nach einem Traumjob an. Zumindest eine Zeit lang, sagt Endo.
2: Ja, also für diejenigen, die jetzt schon sehr lange dabei sind, vielleicht nicht mehr so beliebt, aber für die Neuen ist es natürlich ein schöner Anreiz, jeden Morgen erstmal eine Runde zu rutschen.
0: Das ist doch mal ein geiler Start in den Tag, oder? Da bist du direkt wach. Wenn ihr die getesteten Rutschen auch mal rutschen wollt oder wenn ihr scharf auf den Europapark seid, Radio anlassen. Und wenn ihr die Gewinnerachterbahn wieder zwischen zwei Songs hört, anrufen 0800 247 1077. Die neue 1077 ist hier. 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

0: das Wetter für uns in Baden-Württemberg.
1: Sonnig ist es heute Morgen und auch später setzt sich oft die Sonne durch. Ab und zu kann es aber mal ein paar Tropfen geben. Und wärmer wird's auch. In Stuttgart sind maximal 24 Grad drin. Morgen geht's dann mit Sonne und Wolken weiter. Es bleibt trocken mit Höchstwerten von 25 bis 27 Grad.
0: Verkehrsservice.
2: Da gibt's gerade keine Staus und keine Behinderungen auf den Straßen. Alles frei.
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3: Wir haben die meisten 80er, die meisten 90er, die meiste Musik für euch. Guten Morgen, Baden-Württembergs extra, extra rockige Morningshow am Samstag hier mit Hannah und jetzt Phil Collins.
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0: Diese Woche mussten wir uns schon von einem echten Ausnahmedrummer verabschieden. Die neue 107.7 ist hier. Wir feiern heute nochmal ZZ Top-Schlagzeuger Frank Beard. Diese Woche hat uns ja die Nachricht über seinen Tod erreicht. Er war mit 77 Jahren im Kreis seiner Familie auf seiner Range in Texas gestorben. Und hier sind ZZ Top jetzt für euch mit LaGrange.
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Es ist kurz vor neun. Hier ist die neue 107.7 mit dem epischen guten Morgen Rocksong.

So viele Mücken hatten wir dieses Jahr gar nicht daheim, sondern eher Heuschrecken waren ständig bei uns in der Wohnung. Die neue 107.7 ist hier. Kommt gut durch dieses Wochenende.

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12: Im Studio Jana Klunikowski. Schönen guten Morgen. Bei dem DFB-Pokalspiel zwischen Waldhof Mannheim und Kaiserslautern hat es am Abend Ausschreitungen gegeben. Raketen flogen auf den Platz, dann stürmten Fans das Spielfeld. Die Polizei kam mit Pferden dazu, um für Ordnung zu sorgen. Das Spiel wurde für etwa eine halbe Stunde unterbrochen. Mehr als 80 Menschen wurden verletzt. Baden-Württembergs Innenminister Hagel verurteilt die Ausschreitungen scharf. Am Ende setzte sich Kaiserslautern nach Verlängerung mit 1:0 durch. Und die weiteren Ergebnisse im DFB-Pokal? Rostock-Stuttgart 0:4, Münster-Karlsruhe 1:2 und St. Tönis-Frankfurt 0:11. Bundesjustizministerin Hubig will den Schutz queerer Menschen ins Grundgesetz schreiben. Artikel 3 verbietet ja, Menschen etwa aufgrund ihres Geschlechts, ihrer Herkunft oder ihrer Religion zu diskriminieren. Hubig spricht sich in der Rheinischen Post dafür aus, da auch explizit die Diskriminierung aufgrund der sexuellen Identität zu verbieten. Die SPD-Ministerin hält das für ein kraftvolles Zeichen. Und nun weitere Meldungen in Kürze. Außenminister Wadephul ist aktuell in der Ukraine. Hauptthema seiner Gespräche da ist, wie Deutschland die Ukraine weiter militärisch unterstützen kann gegen die brutalen russischen Angriffe. Gestern sind allein bei Drohnenangriffen auf ein Einkaufszentrum im Süden der Ukraine 15 Menschen getötet worden. Die Bahnstrecke zwischen Crailsheim und Aalen ist wieder frei. Damit rollen auch die Fernverkehrszüge zwischen Stuttgart und Nürnberg wieder nach Plan. Grund für die tagelange Sperrung waren Hitzeschäden. Die Reparaturen haben länger gedauert als gedacht. Zum ersten Mal seit 16 Jahren sind Deutschlands Springreiter wieder Weltmeister. Bei der Heim-WM in Aachen triumphierte die Equipe aus Markus Ehning, Sophie Hinners, Daniel Deusser und Richard Vogel. Schon nach 3 von 4 Startern war die deutsche Mannschaft nicht mehr einzuholen.
11: 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Das Wetter für uns in Baden-Württemberg.
12: Sonnig ist es heute Morgen und auch später setzt sich oft die Sonne durch. Ab und zu kann es aber mal ein paar Tropfen geben. Und wärmer wird's auch. In Stuttgart sind maximal 24 Grad drin. Morgen geht's dann mit Sonne und Wolken weiter. Es bleibt trocken mit Höchstwerten von 25 bis 27 Grad.
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12: Auf der A81 Singen in Richtung Stuttgart liegt zwischen Horb am Neckar und Rottenburg ein totes Tier auf der Autobahn.
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13: Hanna hier, Nikolaus ist in Sommerferien. Schön, dass ihr auch am Wochenende und im Urlaub bei uns seid. Hier bekommt ihr die meisten 80er und 90er. Jetzt von Michael Jackson.
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0: 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Kennst du die Geschichte hinter diesem Song? New Jersey 1986. John Bon Jovi sitzt zusammen mit Bandkollege Richie Sambora und Songwriter Desmond Child im Keller von Richies Eltern.
1: Richie, Essen fertig.
0: Die Jungs schreiben an neuen Songs. Alle stehen unter Druck. Denn nach ihrem gefeierten Debütalbum war die letzte Platte ein totaler Flop. Und weil sie unbedingt Kohle brauchen, schreiben Bon Jovi mit Desmond Child Songs für andere Bands. Heute sitzen sie an Songs für die kanadische Band Loverboy. Shot Through the Heart steht ab sofort als Zeile im Raum. Und plötzlich sagt John Bon Jovi, hey, diesen Song kriegt nicht Loverboy. Diesen Song spielen wir. You Give Love a Bad Name wird die erste Nummer 1 Single der Band und hält sich 24 Wochen lang in den Charts. Heute ist der Song bester Rock und Pop.
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0: Das Wetter für uns in Baden-Württemberg.
1: Sonnig ist es gerade und ab und zu kann es auch mal ein paar Tropfen geben. Später bleibt es insgesamt freundlich und in Stuttgart werden es maximal 24 Grad. Morgen dann Sonne und Wolken und trocken. Die Höchstwerte liegen bei 24 bis 27 Grad.
0: Verkehrsservice.
1: Vorsicht da bitte auf der B10 Ulm Richtung Stuttgart zwischen Ebersbach und Reichenbach-Hochdorf. Da steht ein kaputtes Auto auf der rechten Spur.
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2: Genießt euer Wochenende mit den meisten 80ern, den meisten 90ern, der meisten Musik. Hanna ist hier, Baden-Württembergs extra, extra rockige Morningshow am Samstag. Jetzt mit Survivor.
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Baden-Württembergs extra, extra rockige Morningshow am Samstag bei der 977. Stellt euch vor, ihr schreibt jede Menge geniale Songs. Und dann wollen die Fans aber immer nur ein und denselben Song hören. Genau das Problem hatten EMF. Und zwar, als sie ihren großen Durchbruch in den USA hatten, da kannten die Fans nämlich genau einen Song. Und deswegen wollten sie bei Live-Auftritten auch keine anderen Nummern hören. Außer Unbelievable. Best of

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18: Im Studio Jana Klonikowski. Schönen guten Tag. Raketen auf dem Spielfeld, Platzsturm, Polizeieinsatz. Das Derby in der ersten DFB-Pokalrunde zwischen Waldhof Mannheim und Kaiserslautern ist am Abend komplett eskaliert. Mehr als 80 Menschen wurden bei den Ausschreitungen verletzt, darunter 33 Polizisten. Am Ende setzte sich Kaiserslautern mit 1:0 nach Verlängerung durch. Außerdem gewann Frankfurt mit 11:0 bei Fünftligist St. Tönes. Stuttgart setzte sich mit 4:0 in Rostock durch und Karlsruhe gewann in Münster mit 2:1. Außenminister Wadephul ist in die Ukraine gereist und er ist erschüttert. Die täglichen Bilder der Zerstörung dürfen niemanden kalt lassen, so Wadephul in Kiew. Anne Brauer.
19: Wadephuls Besuch kommt inmitten brutaler russischer Angriffe. Gestern hat Russland mit Drohnen ein Einkaufszentrum im Süden der Ukraine attackiert. Allein dort starben 15 Menschen. Wadephul will mit seinem Besuch deutlich machen, dass Deutschland und Europa weiter hinter der Ukraine stehen, sie militärisch unterstützen und ihr helfen wollen, durch den nächsten Winter zu kommen. Wadephul sagt klar, die Ukraine wird dem russischen Angriffskrieg widerstehen und gewinnen.
18: Und nun weitere Meldungen in Kürze. Bundesjustizministerin Hubig will den Schutz queerer Menschen im Grundgesetz verankern. In der Rheinischen Post macht sie sich dafür stark, das Diskriminierungsverbot in Artikel 3 zu ergänzen, so dass auch eine Diskriminierung aufgrund der sexuellen Identität explizit verboten wird. Wegen Hitze und Trockenheit darf in Stuttgart auch weiter kein Wasser aus Bächen, Flüssen oder Seen abgeschöpft werden. Das Verbot gilt bis Ende September. Damit will die Stadt Fische, Pflanzen und andere Lebewesen schützen. Wer sich nicht ans Verbot hält, dem drohen hohe Geldbußen. Kanzler Merz geht nach seinem Sommerurlaub wieder an die Arbeit. Sein erster Termin ist heute in Hürtgenwald. Nach dem großen Waldbrand dort will er sich bei den Helfern bedanken.
3: 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Das Wetter für uns in Baden-Württemberg.
20: Sonnig ist es gerade und ab und zu kann es auch mal ein paar Tropfen geben. Später bleibt es insgesamt freundlich und in Stuttgart werden es maximal 24 Grad. Morgen dann Sonne und Wolken und trocken. Die Höchstwerte liegen bei 24 bis 27 Grad.
3: Verkehrsservice.
18: Auf der B27 Stuttgart in Richtung Tübingen ist zwischen Kirchentellinsfurt und Tübingen-Unterer Werth ein kaputtes Auto liegen geblieben.
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21: Der Christian hier spielt euch gleich mal eines der bekanntesten Pop-Duos der 80er, Andrew Ridgeley und George Michael. Wham eben. Wake me up before you go, go. Yes, für euren hoffentlich entspannten Samstagvormittag.
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0: 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Wir sind

0: Halbzeit in den Sommerferien 2026 und uns gehen die Tickets so schnell nicht aus. Versprochen. Es geht dabei um das hier.
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0: Alles, was ihr machen müsst, Montag bis Freitag einfach auf unsere Gewinnerachterbahn achten. Düst die zwischen zwei Songs durchs Programm. Schnell sein Anrufen 0800 24 700 77. Dann gibt es mit ein bisschen Glück Tickets für den Europapark oder für die Wasserwelt. Für das Rolantica des Europapark. Ah, und Nicole aus Aalen, die ist in dieser Woche gepackt.
2: Ich habe tatsächlich mich dann noch selber im Radio gehört. Da war ich so überwältigt und dachte so, wow. Ich musste erst mal das Handy zücken, alles aufnehmen und dann in die Familiengruppe rein und alle, was, wer nimmst du mit? Nimm mich mit. Oh, und alles. Das war wirklich witzig. Richtig.
3: Aber du hast schon gesagt, dein Freund kommt mit.
2: Genau, richtig, voll. Und dadurch, dass ich in den Sommerferien Geburtstag habe, habe ich gedacht, das ist doch eigentlich ein perfektes Geschenk, um einfach uns selber, sozusagen mir und meinem Freund zu machen.
4: Du machst dir selber ein Geschenk.
3: Liebe Grüße an dich, genau. Johann. Das heißt, dass du trotzdem ihr noch ein großes Geschenk machen musst.
2: So nämlich.
3: Nicole, herzlichen Glückwunsch nochmal und ganz viel Spaß euch.
2: Vielen Dank, Hanna und Nikolaus. Ich danke euch sehr. Schöne
4: sehr
2: Woche
4: gerne.
2: Euch noch.
3: Gleichfalls.
0: Nicole, viel Spaß und Grüße nach allen an der Stelle. Und in der neuen Woche machen wir schon weiter. Da hauen wir weiter Tickets raus. Für den Europapark oder für das Rolantica, die Wasserwelt des Europapark. Dann wieder Radio an, die neue 107.7.

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12: Das Wetter für uns in Baden-Württemberg.
13: Sonnig ist es gerade und ab und zu kann es auch mal ein paar Tropfen geben. Später bleibt es insgesamt freundlich und in Stuttgart werden es maximal 24 Grad. Morgen dann Sonne und Wolken und trocken. Die Höchstwerte liegen bei 24 bis 27 Grad.
12: Verkehrsservice.
13: Da gibt es gerade keine Staus und keine Behinderungen auf den Straßen. Alles frei.
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14: Wann immer ihr diesen Sender hört, bekommt ihr von uns die meisten 80er, die meisten 90er, einfach die meiste Musik. Gleich Mike and the Mechanics, Word of Mouth nach Billy Joel, Uptown Girl.
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1: Stressfreier Samstagvormittag. Und der Samstagvormittag, der dient dazu, Dinge zu erledigen, für die man unter der Woche wenig Zeit hat. Ich bin der Christian. Schön, dass ihr mit dabei seid. Versorge euch mit bestem Rock und Pop. Und jetzt mit Meatloaf. 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
11: Im Studio Jana Klonikowski. Schönen guten Tag. Straßen und Parkplätze weg und dafür mehr Grün. So stellt sich Städtetagspräsident Burkhard Jung unsere Städte in Zukunft vor. Der Leipziger OB fordert mehr Geld für den Hitzeschutz und ein Umdenken bei der Verkehrsplanung. Er sagte der Neuen Osnabrücker Zeitung, jeder Baum ist ein Segen für die Stadt und anderes müsse dann weichen. Zitat, sechsspurige Straßen in Städten können nicht mehr länger die Lösung sein. Jung setzt vielmehr auf Carsharing, Jobräder und den ÖPNV. Außenminister Wadefuhl ist aktuell in der Ukraine. In Kiew geht es darum, wie Deutschland und Europa die Ukraine weiter militärisch unterstützen können gegen die brutalen russischen Angriffe. Gestern sind allein bei Drohnenangriffen auf ein Einkaufszentrum im Süden der Ukraine 15 Menschen getötet worden. Wadefuhl betont, diese Bilder der Zerstörung dürfen niemanden kalt lassen. Und gleichzeitig ist er sich sicher, die Ukraine wird gewinnen.
12: Ich glaube, es ist wichtig, dass Europa in dieser Situation zeigt, dass Putin seine Ziele nicht wird erreichen können hier in der Ukraine, dass wir weiter an der Seite der Ukraine stehen.
11: Und nun weitere Meldungen in Kürze. Die Bahnstrecke zwischen Crailsheim und Aalen ist wieder frei. Damit rollen auch die Fernverkehrszüge zwischen Stuttgart und Nürnberg wieder nach Plan. Grund für die tagelange Sperrung waren Hitzeschäden. Die Reparaturen haben länger gedauert als gedacht. Nach dem großen Waldbrand kommt Kanzler Merz heute nach Hürtgenwald. Dort will er sich unter anderem bei den Einsatzkräften für ihren tagelangen Einsatz bedanken. Dass Merz während des Waldbrandes seinen Urlaub nicht unterbrochen hat, hatte für reichlich Kritik von der Opposition gesorgt. Beim 1:0-Sieg von Kaiserslautern gegen Waldhof Mannheim im DFB-Pokal hat es am Abend Ausschreitungen gegeben. Raketen flogen auf den Platz, dann stürmten Fans das Feld, die Polizei musste einschreiten. Baden-Württembergs Innenminister Hagel verurteilt die Ausschreitungen scharf.
13: 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Das Wetter für uns in Baden-Württemberg.
14: Sonnig ist es gerade und ab und zu kann es auch mal ein paar Tropfen geben. Später bleibt es insgesamt freundlich und in Stuttgart werden es maximal 24 Grad. Morgen dann Sonne und Wolken und trocken. Die Höchstwerte liegen bei 24 bis 27 Grad.
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11: Auf der A81 Singen in Richtung Stuttgart gibt es zwischen Rottenburg und Herrenberg 2 Kilometer Stau.
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15: Und auch am Wochenende gibt's von uns besten Rock und Pop. Ich bin der Christian, spiele euch gleich die Red Hot Chili Peppers. Under the Bridge gibt's nach Aerosmith. Classic Rock. Dream on.
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0: Sommerparty schlechthin im August. Hier ist die neue 107.7. Es geht um das internationale Feuerwerksfestival Flamme der Sterne im Scharnhauser Park. Und das steigt an diesem Wochenende zum 22. Mal. Die flammenden Sterne sind eines der spektakulärsten Feuerwerkswettbewerbe Europas. Und in dem Jahr treten da Pyrotechniker aus Argentinien, Australien oder der Schweiz an und versuchen, eine Fachjury von ihrem Können zu überzeugen. Und in der Jury sitzt Erich, der da ganz, ganz genau hinschaut. Ja, was sind denn so die Kriterien für ein gutes, perfektes Feuerwerk?
1: Da gehört zum Beispiel technische Dinge dazu. Wird es richtig abgeschossen? Sind die Abschusswinkel richtig? Sind Böller dabei, die man nicht schießen darf? Ja. Und vor allem dann natürlich auch die Synchronizität zur Musik. Das ist ganz wichtig. Auch die Musikauswahl, gibt das Ganze einen künstlerischen Gesamteindruck.
0: Hat Erich eigentlich einen Favoriten? Argentinien, Australien oder doch die Schweiz?
1: Also ich darf da nichts sagen jetzt. Ich darf keinen Favoriten sagen, weil ich kenne alle nicht.
0: Okay, alles klar. Neben den drei großen Feuerwerksshows gibt es ein vielfältiges Rahmenprogramm. Live-Musik darf nicht fehlen, Feuerkünstler, Artisten, Lasershows, ein Festivalmarkt und ein Familienprogramm für Groß und Klein. Die flammende Sterne im Scharnhauser Park. Heute geht's weiter. Falls ihr noch nichts vorhaben solltet an diesem Wochenende, schaut vorbei. Viel Spaß wünschen wir euch von der 107.7.

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12: Das Wetter für uns in Baden-Württemberg.
13: Sonnig ist es gerade und ab und zu kann es auch mal ein paar Tropfen geben. Später bleibt es insgesamt freundlich und in Stuttgart werden es maximal 24 Grad. Morgen dann Sonne und Wolken und trocken. Die Höchstwerte liegen bei 24 bis 27 Grad.
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15: Vorsicht bitte im Kreis Esslingen. Auf der Straße zwischen dem Abzweig nach Ochsenwang und dem Abzweig nach Hepsisau ist in beiden Richtungen eine ungesicherte Unfallstelle. Dann staut es sich auf der A81 Singen in Richtung Stuttgart zwischen Rottenburg und Herrenberg auf 2 Kilometern. Und in Stuttgart-Zuffenhausen ist auf der Strohgäustraße in Höhe der Zabergäustraße die Ampel außer Betrieb.
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17: Christian hier, versorge euch mit den meisten 80ern, den meisten 90ern, einfach mit der meisten Musik. Gleich Rocksets, Band in My Time nach The King of Pop, Michael Jackson. Beat it.
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0: Wochenende mit der 977. Und wann immer ihr diesen Sender hört, gibt's von uns
1: besten Rock und Pop gespielt.
0: Anfang der 80er haben die Geisterjäger bei uns Erfolge gefeiert in den Kinos in Deutschland. Und Ray Parker Jr. hat 1983 den Soundtrack dazu abgeliefert. Ghostbusters gibt's gleich nach den Ärzten und Schrei nach Liebe. Hier ist bester Rock und Pop.

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7: Im Studio Jana Klonikowski. Schönen guten Tag. Mehr Grün statt Grau. Städtetagspräsident Jung fordert mit Blick auf den Klimawandel und gerade die letzten Hitzewellen ein grundsätzliches Umdenken bei der Verkehrs- und Stadtplanung. Der Leipziger OB sagt in der Neuen Osnabrücker Zeitung, jeder Baum sei ein Segen für die Stadt und da müsse anderes eben weichen, sprich Straßen und Parkplätze. Jung sieht Städte wie Kopenhagen oder Amsterdam als Vorbild und setzt auf Carsharing, Jobräder und den ÖPNV. Während Russland weiter Angriffe auf Kiew und andere Städte fliegt, ist Außenminister Wadefuhl in die Ukraine gereist. Anlass ist der 35. Unabhängigkeitstag der Ukraine. Wadefuhl will bei seinem Besuch klarmachen, dass Deutschland und Europa der Ukraine helfen wollen, den kommenden Winter zu überstehen.
8: Wir stehen an der Seite der Ukraine. Wir unterstützen sie. Sie wird diese militärische Auseinandersetzung gewinnen. Sie wird dem Angriff Russlands widerstehen können. Und dafür ist Deutschland mittlerweile der wichtigste bilaterale Helfer, Unterstützer, politisch, wirtschaftlich, militärisch geworden. Und das besteht fort.
7: Und nun weitere Meldungen in Kürze. Nach dem Anschlag beim Berliner Christopher Street Day will Bundesjustizministerin Hubig ein Zeichen setzen und den Schutz queerer Menschen ins Grundgesetz schreiben. In der Rheinischen Post spricht Hubig sich dafür aus, explizit die Diskriminierung aufgrund der sexuellen Identität zu verbieten. Kanzler Merz geht nach seinem Sommerurlaub wieder an die Arbeit. Sein erster Termin ist heute in Hürtgenwald. Nach dem großen Waldbrand dort will er sich bei den Helfern bedanken. Wegen Hitze und Trockenheit darf in Stuttgart auch weiter kein Wasser aus Bächen, Flüssen oder Seen abgeschöpft werden. Das Verbot gilt bis Ende September. Damit will die Stadt Fische, Pflanzen und andere Lebewesen schützen. Wer sich nicht ans Verbot hält, dem drohen hohe Geldbußen.
9: 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Das Wetter für uns in Baden-Württemberg.
10: Sonnig ist es gerade und ab und zu kann es auch mal ein paar Tropfen geben. Später bleibt es insgesamt freundlich und in Stuttgart werden es maximal 24 Grad. Morgen dann Sonne und Wolken und trocken. Die Höchstwerte liegen bei 24 bis 27 Grad.
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7: Auf der A8 Stuttgart in Richtung Karlsruhe gibt es zwischen Pforzheim Süd und Pforzheim Ost eine ungesicherte Unfallstelle auf der linken Spur. Dort staut es sich bereits auf 3 Kilometern. Und dann stockt es auf der A81 Singen in Richtung Stuttgart zwischen Rottenburg und Herrenberg auf 2 Kilometern.
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11: Wegen der Nummer habe ich mir damals gleich Ende der 90er das ganze Album gekauft. Five. Lenny Kravitz ist gemeint. Fly Away gibt's gleich nach Bon Jovi Runaway aus den 80ern.
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0: 0800 24 700 77. Diese Nummer müsst ihr auch in der neuen Woche anrufen, ja, wenn ihr unsere Gewinner-Achterbahn hört. Düst die zwischen zwei Songs durch unser Programm. Schnell sein Anrufen. Ja, und die Nummer 0800 24 700 77, die würde ich mir jetzt am Wochenende gleich mal im Handy abspeichern. Dann geht's unter der Woche ein bisschen schneller. Hm? Tom aus Esslingen, der hat sich Europapark-Tickets gesichert in Baden-Württembergs rockigster Morning Show bei Hanna und der Mikolaus. 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
2: und musste dann nochmal ganz ungläubig nachfragen.
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2: Nein, sie konnte sich selbst davon überzeugen.
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10: Das Wetter für uns in Baden-Württemberg.
11: Sonnig ist es gerade, höchstens mal ein paar Wolken dazu und wenn überhaupt, dann kann sich am Nachmittag auch mal ein kurzer Schauer verirren. Wärmer wird's trotzdem, in Reutlingen sind maximal 22 Grad drin. Morgen dann mehr Wolken, aber trocken bei maximal 24 bis 26 Grad.
10: Verkehrsservice.
11: Der Klemms auf der A8 Stuttgart Richtung Karlsruhe zwischen Pforzheim Süd und Pforzheim Ost nach einem Unfall und es staut sich auf 3 Kilometern. Und dann die A81 Singen Richtung Stuttgart. Hier stockt es noch zwischen Rottenburg und Herrenberg auf 2 Kilometern.
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13: Egal zu welcher Uhrzeit ihr diesen Sender hört, gibt's von uns die meisten 80er, die meisten 90er, einfach die meiste Musik. Gleich Rios del Silencio, Entre dos Tierras nach Peter Cetera.
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Wir stehen in ganz Baden-Württemberg für besten Rock und Pop. Und jetzt geht's mit dem Finger auf der Landkarte nach Norwegen, wo mein Bruder gerade Urlaub macht. Grüße an der Stelle dorthin. Hier ist Ville Valo aus Norwegen, eben Hymn und Join Me aus den 90ern.

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12: Im Studio Jana Klonikowski. Schönen guten Tag. Straßen und Parkplätze weg und dafür mehr Grün. So stellt sich Städtetagspräsident Burkhard Jung unsere Städte in Zukunft vor. Der Leipziger OB fordert mehr Geld für den Hitzeschutz und ein Umdenken bei der Verkehrsplanung. Er sagte der neuen Osnabrücker Zeitung, jeder Baum ist ein Segen für die Stadt und anderes müsse dann weichen. Zitat, sechsspurige Straßen in Städten können nicht mehr länger die Lösung sein. Jung setzt vielmehr auf Carsharing, Jobräder und den ÖPNV. Außenminister Wadefuhl ist in die Ukraine gereist und er ist erschüttert. Die täglichen Bilder der Zerstörung dürfen niemanden kalt lassen, so Wadefuhl in Kiew. Sein Besuch kommt inmitten brutaler russischer Angriffe. Gestern hat Russland ein Einkaufszentrum im Süden des Landes attackiert. Allein dort starben 15 Menschen. Wadefuhl will mit seinem Besuch deutlich machen, dass Deutschland und Europa die Ukraine weiter militärisch unterstützen und ihr helfen wollen, durch den nächsten Winter zu kommen. Und nun weitere Meldungen in Kürze. Böller und Raketen, Rudelbildung, ein Platzsturm und 85 Verletzte. Der DFB will die Ausschreitungen beim Pokalderby zwischen Waldhof Mannheim und dem 1. FC Kaiserslautern umfassend aufarbeiten. Sowas hat im Fußball keinen Platz, betont der Verband. Baden-Württembergs Innenminister Hagel sprach von Gewaltexzessen. Die Bahnstrecke zwischen Crailsheim und Aalen ist wieder frei. Damit rollen auch die Fernverkehrszüge zwischen Stuttgart und Nürnberg wieder nach Plan. Grund für die tagelange Sperrung waren Hitzeschäden. Die Reparaturen haben länger gedauert als gedacht. Bundesjustizministerin Hubig will den Schutz queerer Menschen im Grundgesetz verankern. In der Rheinischen Post macht sie sich dafür stark, das Diskriminierungsverbot in Artikel 3 zu ergänzen, so dass auch eine Diskriminierung aufgrund der sexuellen Identität explizit verboten wird.
11: 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Das Wetter für uns in Baden-Württemberg.
13: Sonnig ist es gerade, höchstens mal ein paar Wolken dazu. Und wenn überhaupt, dann kann sich am Nachmittag auch mal ein kurzer Schauer verirren. Wärmer wird es trotzdem. In Reutlingen sind maximal 22 Grad drin. Morgen dann mehr Wolken, aber trocken bei maximal 24 bis 26 Grad.
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12: Auf der A81 Heilbronn in Richtung Würzburg. Achtung beim Kreuz Weinsberg. Bei der Überleitung zur A6 in Richtung Nürnberg steht ein defektes Auto und es sind Leute auf der Straße. Dann staut es sich auf der A8 Karlsruhe in Richtung Stuttgart zwischen Pforzheim West und Pforzheim Süd auf 7 Kilometern. Und in der Gegenrichtung sind es zwischen Pforzheim Süd und Pforzheim Ost 5 Kilometer Stau. Außerdem gibt es auf der A81 Singen in Richtung Stuttgart zwischen Rottenburg und Herrenberg 2 Kilometer Stop and Go.
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14: Ich bin der Christian, versorge euch an diesem etwas kälteren Wochenende mit bestem Rock und Pop. Gleich Aerosmith, Crying aus den 90ern und das ist ein Man at Work Down Under aus den 80ern.
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0: Hier ist die neue 177 am Wochenende. Schön, dass ihr mit dabei seid. Wir spielen euch die meisten 80er und jetzt eine Künstlerin, die uns leider in diesem Jahr verlassen hat. Bekannt war sie für ihre markante Stimme, von Natur gegeben. Bonnie Tyler.
1: No drugs, red, red wine. I love my red wine, you know.
2: You've had some tonight, haven't you?
1: One glass.
0: Ja, die hat gerne mal ein Glas Rotwein getrunken. Zu Recht. Und ihre Songs, die sie veröffentlicht hat, genial.

Bonnie Tyler steht jetzt auf der Wochenend-Playlist mit Holding Out for a Hero. Da machen wir halt in den 80ern. Geniale Frau, großartige Stimme. Hier ist sie, hier ist Bonnie Tyler für euch.

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13: Das Wetter für uns in Baden-Württemberg.
14: Sonnig ist es gerade, höchstens mal ein paar Wolken dazu und wenn überhaupt, dann kann sich am Nachmittag auch mal ein kurzer Schauer verirren. Wärmer wird's trotzdem, in Reutlingen sind maximal 22 Grad drin. Morgen dann mehr Wolken, aber trocken bei maximal 24 bis 26 Grad.
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16: Auf der A8 Stuttgart Richtung München, Achtung, zwischen Mühlhausen und Hohenstadt gab es einen Unfall auf dem linken Fahrstreifen. Wir bleiben auf der A8 Karlsruhe Richtung Stuttgart, da gibt es 7 Kilometer Stau zwischen Pforzheim West und Pforzheim Süd und in die Gegenrichtung Stuttgart Richtung Karlsruhe sind es 5 Kilometer Stop and Go zwischen Pforzheim Süd und Pforzheim Ost.
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18: Alan Rickman war damals 1991 in diesem Film der Bösewicht in Robin Hood. Der Soundtrack, der kam von Bryan Adams. Everything I Do gibt's gleich nach Kiss. I Was Made for Loving You.
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Danke euch fürs Einschalten. Unser Musikversprechen für ganz Baden-Württemberg. 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Und gleich Starship. We Built This City nach Axl Rose, Slash und Co. Eben Guns N' Roses. Einer der geilsten Rocksongs aus den 80ern. Knockin' on Heaven's Door spiele ich euch jetzt auf der 977.

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14: Im Studio Silas Quiring. Schönen guten Tag. Straßen und Parkplätze weg und dafür mehr Grün. So stellt sich Städtetagspräsident Burkhard Jung unsere Städte in Zukunft vor. Einzelheiten von Anne Brauer.
15: Jeder Baum ist ein Segen für die Stadt, sagt Jung mit Blick auf die letzten Hitzewellen. Und dafür muss dann eben anderes weichen. Sechsspurige Straßen in Städten können nicht mehr länger die Lösung sein, so der Leipziger OB in der neuen Osnabrücker Zeitung. Jung sieht Städte wie Kopenhagen oder Amsterdam als Vorbild und setzt vielmehr auf Carsharing, Jobräder und den ÖPNV. Vom Bund fordert er mehr Geld, damit sich die Kommunen an die Folgen des Klimawandels anpassen können.
14: Während Russland weiter brutale Angriffe auf die Ukraine fliegt, ist Außenminister Wadefuhl nach Kiew gereist. Dort hat er der Ukraine einmal mehr Deutschlands volle Unterstützung zugesagt und auch weiteres Geld. Unter anderem, damit die Ukraine Wohnungen instand setzen und ihre Energieversorgung sichern kann.
16: Das ist gerade jetzt wichtig, denn auch wenn wir uns hier an einem warmen Sommertag treffen, wir wissen, der nächste Winter steht vor der Tür. Russland greift weiterhin die Energieinfrastruktur an und tut alles, um abermals den Winter als Waffe einzusetzen.
14: Und nun weitere Meldungen in Kürze. Wer wird das nächste deutsche Staatsoberhaupt? Auf jeden Fall eine Frau, fordert die SPD. Fraktionsgeschäftsführer Wiese pocht in einem Interview jetzt nochmal darauf, dass die Koalition eine Kandidatin für die Nachfolge von Bundespräsident Steinmeier vorschlägt. Die Bahnstrecke zwischen Crailsheim und Aalen ist wieder frei. Damit rollen auch die Fernverkehrszüge zwischen Stuttgart und Nürnberg wieder nach Plan. Grund für die tagelange Sperrung waren Hitzeschäden. Die Reparaturen haben länger gedauert als gedacht. Im DFB-Pokal geht's heute mit der ersten Runde weiter. Und auch heute gibt's wieder die Duelle David gegen Goliath. Unter anderem empfängt Regionalligist Eintracht Trier den zweifachen Pokalsieger RB Leipzig. Oder Werder Bremen spielt im Nordduell gegen den Lüneburger SK aus der Regionalliga.
17: 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Das Wetter für uns in Baden-Württemberg.
18: Sonnig ist es gerade, höchstens mal ein paar Wolken dazu und wenn überhaupt, dann kann sich am Nachmittag auch mal ein kurzer Schauer verirren. Wärmer wird's trotzdem, in Reutlingen sind maximal 22 Grad drin. Morgen dann mehr Wolken, aber trocken bei maximal 24 bis 26 Grad.
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19: A81 Heilbronn-Würzburg, Vorsicht am Kreuz Weinsberg in der Überleitung zur A6 Richtung Nürnberg steht ein kaputtes Auto und es sind Leute auf der Straße. A8 Karlsruhe-Stuttgart zwischen Pforzheim-West und Pforzheim-Süd 4 Kilometer Stau. Und in der Gegenrichtung Stuttgart Richtung Karlsruhe sind es zwischen Pforzheim-Süd und Pforzheim-Ost 5 Kilometer Stop and Go.
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20: 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Gleich Deep Blue Something, Breakfast at Tiffany's, Foy Queen, Freddie Mercury und Co. 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

0: haben ja immer noch en masse Tickets hier rumliegen für den Europapark oder für das Rolantica, die Wasserwelt des Europaparks.
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0: Jetzt am Wochenende fährt sie nicht, die Gewinner-Achterbahn, aber Montag bis Freitag. Im Programm der 907.7 hörte die Gewinner-Achterbahn zwischen zwei Songs. Schnell sein Anrufen 0800 24 700 77. Maggie aus Nürtingen hat sich Tickets gesichert und beim Wort Europapark allein schon schwärmt sie.
2: Total geil, also wirklich Adrenalinkicks ohne Ende. Du hast einfach ein geiles Feeling dort gehabt. Was mir gefallen hat, sind diese ganzen Länder mit der Musik auch immer, dass es Musik auf der Toilette gibt und dass es so richtig schön dekoriert ist nach den Ländern auch. Wirklich jedes Detail und da wird alles gepflegt und ach, Hammer, ja.
0: Wir schenken euch ein Abenteuer in euren Sommerferien. Ich sag nur eines, Europapark oder Rolantica, die Wasserwelt des Europapark. Ab Montag hauen wir die nächsten Tickets raus. Dann wieder Radio an, den 107.7.

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8: Das Wetter für uns in Baden-Württemberg.
9: Sonnig ist es gerade, höchstens mal ein paar Wolken dazu und wenn überhaupt, dann kann sich am Nachmittag auch mal ein kurzer Schauer verirren. Wärmer wird's trotzdem, in Reutlingen sind maximal 22 Grad drin. Morgen dann mehr Wolken, aber trocken bei maximal 24 bis 26 Grad.
10: Verkehrsservice. Auf der A81 Heilbronn Richtung Stuttgart, Achtung, zwischen Ludwigsburg Süd und Stuttgart-Zuffenhausen liegen Gegenstände. Es staut sich auf der A8 Stuttgart-Karlsruhe zwischen Pforzheim Süd und Pforzheim Ost auf 4 Kilometern. Und auf der A81 Singen-Stuttgart sind es zwischen Rottenburg und Herrenberg 2 Kilometer Stop and Go.
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12: Unser Musikversprechen gilt Tag für Tag rund um die Uhr. Wir haben für euch die meisten 80er, die meisten 90er, einfach die meiste Musik. Und jetzt aus Mexiko, Belinda Carlisle und Heaven is a Place on Earth.
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heiße Musik ist gleich die neue 107.7 und ohne lang rumzuquatschen, geht's sofort weiter mit The Offspring aus den 90ern, Pretty Fly. Wir sind der Sender, der euch besten Rock und Pop spielt.

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7: Im Studio Silas Quiring. Schönen guten Tag. Mehr Grün statt Grau. Städtetagspräsident Jung fordert mit Blick auf den Klimawandel und gerade die letzten Hitzewellen ein grundsätzliches Umdenken bei der Verkehrs- und Stadtplanung. Der Leipziger Oberbürgermeister sagt in der Neuen Osnabrücker Zeitung, jeder Baum sei ein Segen für die Stadt und da müsse anderes eben weichen, sprich Straßen und Parkplätze. Er sieht Städte wie Kopenhagen oder Amsterdam als Vorbild und setzt auf Carsharing, Jobräder und den ÖPNV. Während Russland weiter brutale Angriffe auf die Ukraine fliegt, ist Außenminister Wadefuhl nach Kiew gereist. Dort hat er weitere Millionenhilfen zugesagt, unter anderem damit die Ukraine Wohnungen instand setzen und vor dem Winter ihre Energieversorgung sichern kann. Und nun weitere Meldungen in Kürze. An der Tankstelle ist es nach wie vor richtig teuer. Vor diesem Hintergrund macht Finanzminister Klingbeil weiter Druck, um eine Übergewinnsteuer für Ölkonzerne in der EU durchzuboxen. Er wirft den Konzernen Abzocke vor, weil die Spritpreise noch mehr gestiegen sind, als wegen der hohen Ölpreise infolge des Iran-Kriegs nötig sei. Wegen Hitze und Trockenheit darf in Stuttgart auch weiterhin kein Wasser aus Bächen, Flüssen oder Seen abgeschöpft werden. Das Verbot gilt vorläufig bis Ende September. Damit will die Stadt Fische, Pflanzen und andere Lebewesen schützen. Wer sich nicht an das Verbot hält, dem drohen hohe Geldbußen. Während in ganz Deutschland die erste DFB-Pokalrunde ausgespielt wird, steht heute Abend der Klassiker an. Im Supercup treffen Borussia Dortmund und der FC Bayern aufeinander. Gespielt wird im Dortmunder Signal Iduna Park. Anpfiff ist um 8:30.
6: 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Das Wetter für uns in Baden-Württemberg.
8: Sonnig ist es gerade, höchstens mal ein paar Wolken dazu und wenn überhaupt, dann kann sich am Nachmittag auch mal ein kurzer Schauer verirren. Wärmer wird's trotzdem, in Reutlingen sind maximal 22 Grad drin. Morgen dann mehr Wolken, aber trocken bei maximal 24 bis 26 Grad.
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9: Auf der A81 Heilbronn-Würzburg, Achtung, beim Kreuz Weinsberg in der Überleitung zur A6 Richtung Nürnberg gibt es eine Ölspur. Es staut sich auf der A8 Stuttgart-Karlsruhe zwischen Pforzheim Süd und Pforzheim Ost auf 4 Kilometern. 2 Kilometer Stop and Go auf der A81 Singen-Stuttgart zwischen Rottenburg und Herrenberg. Und die B10 Mühlacker Richtung Stuttgart ist zwischen Schwieberdingen West und Schwieberdingen Ost nach einem Unfall gesperrt.
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10: Der Christian hier spielt euch besten Rock und Pop, gleich aus den 90ern zum Beispiel die Shakespeare Sister. Hello, turn your radio on, gibt's nach Midnight Oil aus den 80ern und Bats are Burning.
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0: Sommerpartys gibt es viele im August. Hier ist die neue 107.7 am Wochenende. Und es ist die Sommerparty, die da an diesem Wochenende steigt, schlechthin im Scharnhauser Park. Ich sage nur eines, flammende Sterne. Die flammenden Sterne sind eines der spektakulärsten Feuerwerkswettbewerbe Europas. Und dieses Jahr treten da Pyrotechniker aus Argentinien, Australien und der Schweiz an und versuchen, eine Fachjury von ihrem Können zu überzeugen. Und die Feuerwerksshows gestern Abend schon absolut großartig.
1: Also ich fand es total toll, weil es total so abgestimmt war mit der Musik, fand ich toll, dass es aussah wie Sterne, wo runterkommen. Also ich fand, es war super getroffen, aber das Feuerwerk war jetzt echt lang und war gut. Also hat mir wirklich toll gefallen. Hab's jetzt das erste Mal gesehen.
0: Genau so soll es sein. Und heute geht es schon weiter mit den flammenden Sternen. Vor Ort im Scharnhauser Park wartet auf euch Live-Musik, Feuerkünstler, Artisten, Lasershows, ein Festivalmarkt und darunter auch der ein oder andere Süßigkeitenstand. Einen davon betreibt Kevin.
2: Ostfildern ist einfach ein geiles Event, geile Leute, geile Menschen. Und mir macht Spaß, euch bespaßen zu dürfen mit meinen Süßigkeiten. Keinen anderen ist es eingefallen oder aufgefallen, dass es uns hier nicht gibt oder generell. Ich mache alle Tage mit. Ja, und am Montag geht es dann wieder daheim nach Hause zur Familie.
0: Kevin hat sicherlich einiges zu tun an diesem Wochenende dort vor Ort im Scharnhauser Park. Denn zu einem großartigen Feuerwerk gehört ein bisschen was zu naschen. Und genau dafür ist Kevin da. Die flammenden Sterne, die gehen heute Abend weiter. Falls ihr noch nichts vorhaben solltet, schaut vorbei in den Scharnhauser Park. Viel Spaß wünschen wir euch von der 907.7.

0: Das Wetter für uns in Baden-Württemberg.
1: Viel Sonne gibt es heute Nachmittag mit ein paar Wolken. Ab und zu kann es aber trotzdem mal kurz regnen. Insgesamt bleibt es aber meist freundlich. Dazu aktuell bis zu 22 Grad in Stuttgart. Morgen bleibt es dann trocken mit mal mehr, mal weniger Wolken und Höchstwerte bis 26 Grad.
0: Verkehrsservice.
1: Auf der A81 Heilbronn-Würzburg, Achtung, bei dem Kreuz Weinsberg in der Überleitung zur A6 Richtung Nürnberg gibt es eine Ölspur auf der Straße. A8 Stuttgart-Karlsruhe zwischen Pforzheim-Süd und Pforzheim-Ost 4 Kilometer Stau. Auf der A81 Singen-Stuttgart stockt es zwischen Rottenburg und Herrenberg auf 2 Kilometern. Und die B10 Mühlacker Richtung Stuttgart ist zwischen Schwieberdingen-West und Schwieberdingen-Ost nach einem Unfall gesperrt.
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2: Der Christian hier versorge euch mit den meisten 80ern, den meisten 90ern, einfach mit der meisten Musik. Und gleich der erfolgreichste Song von Roxette. Joyride gibt's nach Billy Idol, Rebel Yell aus den 80ern.
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Wochenende mit 977. Wir schreiben das Jahr 1997. Ich war zum ersten Mal in Berlin, damals mit der ganzen Klasse unterwegs. Schulausflug lässt grüßen. Und ich habe mir dort vor Ort die Maxi-CD gekauft zu diesem Song. Skanker Nancy, Hedonism. Das sind Erinnerungen für mich. Vielleicht habt ihr auch so eine Erinnerung an diese Nummer hier. Spiele ich euch jetzt.

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3: Im Studio Silas Quiring. Schönen guten Tag. Straßen und Parkplätze weg und dafür mehr Grün. So stellt sich Städtetagspräsident Burkhard Jung unsere Städte in Zukunft vor. Einzelheiten von Anne Brauer.
4: Jeder Baum ist ein Segen für die Stadt, sagt Jung mit Blick auf die letzten Hitzewellen. Und dafür muss dann eben anderes weichen. Sechsspurige Straßen in Städten können nicht mehr länger die Lösung sein, so der Leipziger OB in der neuen Osnabrücker Zeitung. Jung sieht Städte wie Kopenhagen oder Amsterdam als Vorbild und setzt vielmehr auf Carsharing, Jobräder und den ÖPNV. Vom Bund fordert er mehr Geld, damit sich die Kommunen an die Folgen des Klimawandels anpassen können.
3: Außenminister Wadefuhl ist inmitten der russischen Angriffe in die Ukraine gereist. In Kiew hat er Moskau vorgeworfen, wahllos Zivilisten zu ermorden. Und gleichzeitig betont er, die Ukraine wird widerstehen, Putin wird nicht gewinnen. Wadefuhl sagt der Ukraine weitere Millionen zu und macht einmal mehr klar, dass sich die Ukraine auf Deutschland verlassen kann.
5: Putin muss wissen, gemeinsam mit ihren Unterstützern hat die Ukraine den längeren Atem auf dem Weg zum eigentlichen Ziel, endlich Frieden. Und die Ukraine ist Teil unserer europäischen Familie.
3: Und nun weitere Meldungen in Kürze. An der Tankstelle ist es nach wie vor richtig teuer. Vor diesem Hintergrund macht Finanzminister Klingbeil weiter Druck, um eine Übergewinnsteuer für Ölkonzerne in der EU durchzuboxen. Er wirft den Konzernen Abzocke vor, weil die Spritpreise noch mehr gestiegen sind, als wegen der hohen Ölpreise infolge des Iran-Kriegs nötig sei. Die Bahnstrecke zwischen Crailsheim und Aalen ist wieder frei. Damit rollen auch die Fernverkehrszüge zwischen Stuttgart und Nürnberg wieder nach Plan. Grund für die tagelange Sperrung waren Hitzeschäden. Die Reparaturen haben länger gedauert als gedacht. Keine Überraschungen bisher im DFB-Pokal. In den Mittagsspielen haben sich jeweils die Bundesligisten durchgesetzt. Augsburg gewinnt gegen Zweitliga-Aufsteiger Cottbus mit 2:0 und Bayer Leverkusen gewinnt 4:0 gegen Drittligist Wien Wiesbaden.
2: 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Das Wetter für uns in Baden-Württemberg.
6: Viel Sonne gibt's heute Nachmittag mit ein paar Wolken. Ab und zu kann es aber trotzdem mal kurz regnen. Insgesamt bleibt es aber meist freundlich. Dazu aktuell bis zu 22 Grad in Stuttgart. Morgen bleibt's dann trocken mit mal mehr, mal weniger Wolken und Höchstwerte bis 26 Grad.
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6: Auf der A8 München-Stuttgart, Vorsicht, zwischen Kirchheim-Tech-West und Wendlingen steht ein kaputtes Auto auf dem Standstreifen. 4 Kilometer Stau haben wir auf der A8 Stuttgart-Karlsruhe zwischen Pforzheim-Süd und Pforzheim-Ost. Dann die A81 Singen-Stuttgart zwischen Rottenburg und Herrenberg, 2 Kilometer Stop-and-Go. Und die B10 Mühlacker-Stuttgart ist zwischen Schwieberdingen-West und Schwieberdingen-Ost nach einem Unfall gesperrt.
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7: Schön, dass ihr mit dabei seid. Der Christian hier mit bestem Rock und Pop. Und gleich Axl Rose und Co. Guns N' Roses, November Rain nach John Farnham aus den 80ern. You're the Voice. Spiele ich euch jetzt.
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0: Nicole, die hat sich Tickets gesichert für das Rulantica, die Wasserwelt des Europapark in Baden-Württembergs rockigster Morningshow bei Hanna und dem Nikolaus. Ja, und im Rulantica, da kann man richtige Familienwettbewerbe starten.
3: Dann freut euch auf die Rutschen, wo man gegeneinander antritt.
4: Genau, richtig.
3: Das wird ein wichtiges Duell für eure komplette Beziehung, sage ich euch. Aber es gibt so wirklich Wettrutschen mit Ampeln im Rulantica, wo jeder so seine eigene Fahrbahn
5: ja,
3: quasi
5: der
3: hat.
5: Formel 1.
3: Genau, super cool.
4: Ja, mega cool. Mega cool, wirklich. Ich freue mich drauf.
3: Und einen Kleidungsexpertentipp gibt es auch noch von Hanna fürs Rulantica.
5: Ausnahmsweise mal kein Bikini, sondern auf jeden Fall Badeanzug anziehen. Weil sonst bist du die ganze Zeit nur damit beschäftigt, zu gucken, dass du unten nicht nackt ankommst. Und dann kannst du dich gar nicht auf den eigentlichen Spaß konzentrieren. Deswegen Badeanzug, auch wenn es der alte Schwimmbadeanzug von früher ist, ganz egal. Hauptsache, ihr habt Spaß.
4: Ja, sehr gut. Ich denke auch, da geht es ja nicht um den Modewettbewerb. Da geht es darum, dass es Spaß macht.
3: Nee, da geht es um
4: deswegen.
3: Rutschenwettbewerb ist das Stichwort.
4: Jawohl. Richtig, Nicole, richtig.
3: Alles, alles Gute euch beiden und viel Spaß. Herzlichen Glückwunsch zu den Tickets nochmal.
4: Danke euch vielmals.
0: Nicole, viel Spaß und Hanna spricht da aus Erfahrung anscheinend. Ja, sichert euch auch Tickets für den Europapark oder für das Rulantica. Die Wasserwelt des Europapark. Ab Montag geht's weiter, da hauen wir die nächsten Tickets raus. Alles, was ihr machen müsst, achtet auf unsere Gewinner-Achterbahn. Durch die zwischen zwei Songs durch unser Programm. Schnell sein Anrufen 0800 24 7 1077.

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1: Viel Sonne gibt es heute Nachmittag mit ein paar Wolken. Ab und zu kann es aber trotzdem mal kurz regnen. Insgesamt bleibt es aber meist freundlich. Dazu aktuell bis zu 22 Grad in Stuttgart. Morgen bleibt es dann trocken mit mal mehr, mal weniger Wolken und Höchstwerte bis 26 Grad.
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1: Auf der A8 München-Stuttgart, Achtung, zwischen Kirchheim, Tech-West und Wendlingen steht ein kaputtes Auto auf dem Standstreifen. A8 Stuttgart Richtung Karlsruhe zwischen Pforzheim-Süd und Pforzheim-Ost 4 Kilometer Stau. A81 Singen-Stuttgart zwischen Rottenburg und Herrenberg 2 Kilometer Stop-and-Go. Und die B10 Mühlacker-Stuttgart ist zwischen Schwieberdingen-West und Schwieberdingen-Ost nach einem Unfall gesperrt.
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2: Unser Markenzeichen, wir stehen für die meisten 80er, die meisten 90er, einfach für die meiste Musik. Like Liquid und Narcotic nach Journey. Classic Rock, Don't Stop Believin', Hammer Nummer.
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besten Songs der Welt. Die haben Tag für Tag hier ihre Auftritte auf der 977. Gleich zum Beispiel Blondie, Call Me. Und das hier ist Eric Clapton aus den 90ern. Schön gemütlich, Tears in Heaven. Wir haben für euch die 977 besten Rock und Pop.

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2: Im Studio Silas Quiring, schönen guten Tag. Straßen und Parkplätze weg und dafür mehr Grün. So stellt sich Städtetagspräsident Burkhard Jung unsere Städte in Zukunft vor. Der Leipziger OB fordert mehr Geld für den Hitzeschutz und ein Umdenken bei der Verkehrsplanung. Er sagte der Neuen Osnabrücker Zeitung, jeder Baum ist ein Segen für die Stadt und anderes müsse dann weichen. Zitat, sechsspurige Straßen in Städten können nicht mehr länger die Lösung sein. Jung setzt vielmehr auf Carsharing, Jobräder und den ÖPNV. Während Russland weiter brutale Angriffe auf die Ukraine fliegt, ist Außenminister Wadefuhl nach Kiew gereist. Dort hat er der Ukraine einmal mehr Deutschlands volle Unterstützung zugesagt und auch weiteres Geld. Unter anderem, damit die Ukraine Wohnungen instand setzen und ihre Energieversorgung sichern kann.
3: Das ist gerade jetzt wichtig, denn auch wenn wir uns hier an einem warmen Sommertag treffen, wir wissen, der nächste Winter steht vor der Tür. Russland greift weiterhin die Energieinfrastruktur an und tut alles, um abermals den Winter als Waffe einzusetzen.
2: Und nun weitere Meldungen in Kürze. Erleichterung bei Thüringens Regierungschef Mario Vogt. Die CDU hat ihn mit gut 82% als Landesparteichef wiedergewählt und ihm damit den Rücken gestärkt. Vogt steht politisch unter Druck. Ihm ist wegen Plagiatsvorwürfen der Doktortitel aberkannt worden. Wegen Hitze und Trockenheit darf in Stuttgart auch weiterhin kein Wasser aus Bächen, Flüssen oder Seen abgeschöpft werden. Das Verbot gilt vorläufig bis Ende September. Damit will die Stadt Fische, Pflanzen und andere Lebewesen schützen. Wer sich nicht an das Verbot hält, dem drohen hohe Geldbußen. Während in ganz Deutschland die erste DFB-Pokalrunde ausgespielt wird, steht heute Abend der Klassiker an. Im Supercup treffen Borussia Dortmund und der FC Bayern aufeinander. Gespielt wird im Dortmunder Signal Iduna Park. Anpfiff ist um 8:30.
1: 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Das Wetter für uns in Baden-Württemberg.
4: Viel Sonne gibt's heute Nachmittag mit ein paar Wolken. Ab und zu kann es aber trotzdem mal kurz regnen. Insgesamt bleibt es aber meist freundlich. Dazu aktuell bis zu 22 Grad in Stuttgart. Morgen bleibt's dann trocken mit mal mehr, mal weniger Wolken und Höchstwerte bis 26 Grad.
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4: 4 Kilometer Stau sind's auf der A8 Stuttgart-Karlsruhe zwischen Pforzheim Süd und Pforzheim Ost. Und auf der A81 Singen-Stuttgart haben wir 2 Kilometer Stop-and-Go zwischen Rottenburg und Herrenberg. Und die B10 gesperrt Mühlacker-Stuttgart zwischen Schwieberdingen West und Schwieberdingen Ost nach einem Unfall.
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5: Schönen Samstagabend. Wir stehen in ganz Baden-Württemberg für besten Rock und Pop. Und gleich Eros Ramazzotti und Tina Turner, Corse della Vita aus den 90ern. Und das hier ist Classic Rock. Toto, Hold the Line.
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0: Jetzt in Euer 107.7 am Wochenende. Wir haben in dieser Woche eine etwas ungewöhnliche Bitte bekommen. Wir sollten einen Mitarbeiter ausrufen, weil sein Chef ihn nicht erreicht. Dennis aus Kalfweiß, der dringend unsere Hilfe gebraucht hat.
1: Und zwar geht es um den Simon aus Oberreichenbach. Ich versuche ihn jetzt schon seit 3 Tagen zu erreichen. Dadurch, dass er im Urlaub ist, geht er leider nicht ran. Es ist aber extremend, da er euch ja auch ständig hört. Habe ich gedacht, ich versuche den Weg über euch.
0: Also ich finde ja, wir hätten das gar nicht senden dürfen. Urlaub ist Urlaub, egal wie dringend es ist. Das ist meine Meinung. Das haben gestern aber nicht alle so gesehen.
2: Wenn jetzt irgendwie die Hütte brennt oder er nur eine Frage hat, man weiß es ja nicht, natürlich gehe ich ran.
3: Ich würde nicht ans Handy gehen, weil Urlaubszeit ist meine Erholungszeit. Wenn ein Chef was Wichtiges hat, dann muss ein Chef das in meinen Augen auch selber klären können.
4: Ich hatte das auch schon, das hat mich jetzt nicht umgebracht, weil ich habe ja weiterhin Urlaub. Von daher würde ich das schon als gegeben ansehen, dass man da ruhig anrufen kann.
0: Nee, sehe ich überhaupt nicht so. Urlaub ist Urlaub und wenn ich im Urlaub bin, kann der Chef anrufen, so oft wie er möchte. Das kann er auch gerne hören. Ich würde nicht rangehen.

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4: Das Wetter für uns in Baden-Württemberg.
5: Viel Sonne gibt's heute Nachmittag mit ein paar Wolken. Ab und zu kann es aber trotzdem mal kurz regnen. Insgesamt bleibt es aber meist freundlich. Dazu aktuell bis zu 22 Grad in Stuttgart. Morgen bleibt's dann trocken mit mal mehr, mal weniger Wolken und Höchstwerte bis 26 Grad.
4: Verkehrsservice.
5: Vorsicht auf der A81 Singen-Stuttgart. Zwischen Böblingen-Ost und dem Kreuz Stuttgart liegen Reifenteile auf der Autobahn. Dann haben wir stockenden Verkehr auf der A81 Singen-Stuttgart zwischen Rottenburg und Herrenberg auf 2 Kilometern. Und einen Stau auf der A8 dabei Stuttgart-Karlsruhe. Hier sind es 4 Kilometer zwischen Pforzheim-Süd und Pforzheim-Ost.
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6: Der Song könnte im zweiten Teil von Michael mit die Hauptrolle spielen, denn Teil 1 endet Ende der 80er. Hier ist Michael Jackson, Black or White aus den 90ern, vorher noch die Proclaimers, 500 Miles.
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euch fürs Einschalten. Hier ist die neue 107.7 und wir versorgen euch natürlich auch am Wochenende, so wie sich's gehört, mit bestem Rock und Pop. Gleich Pink Floyd, Classic Rock, Another Brick in the Wall nach R.E.M. aus dem Jahr 91, Losing My Religion. Jetzt für euch und auch am Samstagabend.

0: SpongeBob.
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5: Im Studio Silas Quiring. Schönen guten Abend. In Hürtgenwald in der Eifel hat sich Kanzler Merz nach dem schweren Brand ein Bild von der aktuellen Lage gemacht. Vor Ort dankte er auch den zahlreichen Einsatzkräften. Gleichzeitig räumte er ein, dass es bei der Vorbereitung auf solche Ereignisse noch besser laufen könnte. Damit soll sich die Regierung in den nächsten Tagen beschäftigen. Es war der erste Termin von Merz nach seinem Urlaub. Die Opposition hatte scharf kritisiert, dass er den für das Feuer nicht unterbrochen hatte. Auch bei der Ansprache vor Ort gab es Pfiffe. Straßen und Parkplätze weg und dafür mehr Grün. So stellt sich Städtetagspräsident Burkhard Jung unsere Städte in Zukunft vor. Einzelheiten von Anne Brauer.
6: Jeder Baum ist ein Segen für die Stadt, sagt Jung mit Blick auf die letzten Hitzewellen. Und dafür muss dann eben anderes weichen. Sechsspurige Straßen in Städten können nicht mehr länger die Lösung sein, so der Leipziger OB in der Neuen Osnabrücker Zeitung. Jung sieht Städte wie Kopenhagen oder Amsterdam als Vorbild und setzt vielmehr auf Carsharing, Jobräder und den ÖPNV. Vom Bund fordert er mehr Geld, damit sich die Kommunen an die Folgen des Klimawandels anpassen können.
5: Und nun weitere Meldungen in Kürze. Außenminister Wadephul ist inmitten der russischen Angriffe in die Ukraine gereist. Er hat in Kiew betont, die Ukraine wird widerstehen, Putin wird nicht gewinnen. Wadephul sagt der Ukraine weitere Millionen zu und macht einmal mehr klar, dass sich die Ukraine auf Deutschland verlassen kann. Die Bahnstrecke zwischen Crailsheim und Aalen ist wieder frei. Damit rollen auch die Fernverkehrszüge zwischen Stuttgart und Nürnberg wieder nach Plan. Grund für die tagelange Sperrung waren Hitzeschäden. Die Reparaturen haben länger gedauert als gedacht. Weiter keine großen Überraschungen in der ersten DFB-Pokalrunde. Auch heute haben sich bisher die Auswärtsteams durchgesetzt, also im Normalfall die höherklassigen Teams. Besonders deutlich Hannover 96 gegen Bremen-Ligist Hemelingen holten die Niedersachsen ein 9:1.
4: 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Das Wetter für uns in Baden-Württemberg.
7: Viele Wolken heute Abend, ab und zu regnet es auch mal. In der Nacht gehen die Werte dann runter auf 13 Grad in Leonberg. Morgen bleibt es dann trocken und wir bekommen Sonne und Wolken im Mix. Dazu maximal 24 bis 26 Grad.
4: Verkehrsservice.
7: A8 Stuttgart-Karlsruhe zwischen Pforzheim-Süd und Pforzheim-Ost 4 Kilometer Stau. A81 Singen-Stuttgart zwischen Rottenburg und Herrenberg 2 Kilometer Stop and Go. Und die B10 Mühlacker-Stuttgart ist zwischen Schwieberdingen-West und Schwieberdingen-Ost nach einem Unfall gesperrt.
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8: Wir starten in die zweite Hälfte der Sommerferien mit Classic Rock von AC/DC. Ich bin Luis, ihr hört die Classic Rock Party und das ist Highway to Hell. Viel Spaß euch, schönen Abend.
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Liebe geht's auch im nächsten Song, die neue 107.7 bester Rock und Pop. Und als das Album Crash Boom Bang eigentlich schon fertig war, da fand Gitarrist Per Gessle, dass das Album einfach zu erwachsen ist. Er ist also sofort nach Hause gefahren, zack, in einer Stunde einen Song übers Vögeln geschrieben. Und ja, bei Sleeping in My Car, da geht's nicht um eine Übernachtung. Die neue 107.7 bester Rock und Pop, jetzt mit Roxette.

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Bester Rock und Pop mit Green Day und stellt euch vor, ihr schreibt einen Rocksong mit einem ironischen Text, dann kommt irgendein Schlagerfuzzi daher, covert diesen Song, ohne euch zu fragen und geht damit dann in den Charts auf Platz 1. Was würdet ihr machen? Ich wäre total überfordert. So war es bei den Ärzten auch, als Heino den hier damals gecovert hat. Die haben es aber zum Glück locker genommen. Ich finde die Ärzte-Version sowieso viel geiler. Die neue 107.7, bester Rock und Pop mit...

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1: Die Classic Rock Party mit den meisten 80ern, den meisten 90ern, der meisten Musik am Samstagabend. Ich bin Luis und jetzt hören wir Mary Head mit One Night in Bangkok. Viel Spaß.
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Ja, Wham hat halt doch nicht nur Last Christmas als geilen Song. Das war Freedom. Ich bin Luis. Ihr hört die neue 107.7 besten Rock und Pop. Jetzt No Doubt. Don't Speak.

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Und waren eure Eltern auch immer gefühlt strenger mit euch als mit allen anderen? So ging's auch Rockwell bei seinem ersten Song Somebody's Watching Me, weil sein Dad ist der Gründer von Motown, einem der größten Musiklabels der Welt, und der wollte nichts von dem Song von seinem Sohn wissen. Rockwell hat dann einfach seine Kontakte benutzt, das Ding Michael Jackson vorgespielt, und der fand's so geil, dass er gleich den Refrain singen wollte. Da konnte Papa Rockwell auch nicht mehr Nein sagen und hat ihn zum Glück veröffentlicht. Hier ist er jetzt, die neue 107.7 Best.

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3: Im Studio Nanju Kuhlmann. Schönen guten Abend. Straßen und Parkplätze weg und dafür mehr Grün. So stellt sich Städtetagspräsident Burkhard Jung unsere Städte in Zukunft vor. Einzelheiten von Anne Brauer.
4: Jeder Baum ist ein Segen für die Stadt, sagt Jung mit Blick auf die letzten Hitzewellen.

0: Und dafür muss dann eben anderes weichen. Sechsspurige Straßen in Städten können nicht mehr länger die Lösung sein, so der Leipziger OB in der Neuen Osnabrücker Zeitung. Jung sieht Städte wie Kopenhagen oder Amsterdam als Vorbild und setzt vielmehr auf Carsharing, Jobräder und den ÖPNV. Vom Bund fordert er mehr Geld, damit sich die Kommunen an die Folgen des Klimawandels anpassen können.
1: In einer Frauen- und Kinderklinik in Paderborn ist ein frühgeborenes Baby an einer Bakterieninfektion gestorben. Ein weiteres Frühchen ist in einem kritischen Zustand. Außerdem sind zwei weitere Kinder infiziert. Sie zeigen aktuell aber keine Symptome. Die Klinik hat ihre Hygienemaßnahmen ausgeweitet und nimmt erstmal keine neuen Patienten auf, bis die Ursache geklärt ist. Und nun weitere Meldungen in Kürze. Nach den heftigen Krawallen beim Pokalderby zwischen Mannheim und Kaiserslautern fordert die Gewerkschaft der Polizei harte Strafen für die Täter. Andreas Roskopf von der GdP spricht sich in der Rheinischen Post auch dafür aus, die beteiligten Vereine zu disqualifizieren und sie solche Polizeieinsätze zahlen zu lassen. In Hürtgenwald in der Eifel hat sich Kanzler Merz nach dem schweren Brand ein Bild von der aktuellen Lage gemacht. Vor Ort dankte er den zahlreichen Einsatzkräften. Außerdem sieht er Verbesserungspotenzial bei der Vorbereitung auf solche Ereignisse. Damit soll sich jetzt auch die Bundesregierung beschäftigen. In der ersten DFB-Pokalrunde sind größere Überraschungen bisher ausgeblieben. Ganz nah dran waren aber die Drittligisten Saarbrücken und Viktoria Köln. Sie sind gegen die Zweitligisten Hertha BSC und Nürnberg erst im Elfmeterschießen ausgeschieden.
2: 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Das Wetter für uns in Baden-Württemberg.
3: Viele Wolken heute Abend, ab und zu regnet es auch mal. In der Nacht gehen die Werte dann runter auf 13 Grad in Leonberg. Morgen bleibt es dann trocken und wir bekommen Sonne und Wolken im Mix. Dazu maximal 24 bis 26 Grad.
2: Verkehrsservice.
3: Es stockt auf der A81 Singen-Stuttgart zwischen Rottenburg und Herrenberg auf 2 Kilometern. Und die B10 Mühlacker-Stuttgart ist zwischen Schwieberdingen-West und Schwieberdingen-Ost nach einem Unfall gesperrt.
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4: Ich bin Luis, wir sind angekommen in der zweiten Sommerferienhälfte und feiern jetzt bei der Classic Rock Party. Das sind die meisten 80er mit Manfred Mann und For You. Schönen Abend euch.
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107.7 bester Rock und Pop und niemand startet mit einem Welthit in seiner Karriere, nicht mal die Rolling Stones. Bevor die berühmt wurden, haben sie sich nämlich unter anderem mit einem Werbesong wie dem hier über Wasser gehalten, damals für Cornflakes. Aber zum Glück ist die Karriere danach steil bergauf gegangen, zum Beispiel mit dem hier, das ist Jumping Jack Flash, die neue 107.7.

schönen Samstagabend in den Sommerferien. Ich würde sagen, wir feiern jetzt mit Gossip und Move in the Right Direction. Und das ist doch mal eine Ansage. Einfach in die richtige Richtung gehen. Na dann, gute Reise. Ich bin Luis. Viel Spaß euch. 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Bester Rock und Pop.

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4: Die meisten 80er, die meisten 90er, die meiste Musik habe ich für euch. Mein Name ist Luis, ihr hört die Classic Rock Party. Und das ist jetzt AC/DC mit TNT. Schönen Abend euch.
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0: 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Kennst du Under Pressure? Die Geschichte hinter diesem Song? 1981. John Bon Jovi ist gerade 19 geworden und braucht dringend Geld. Deswegen jobbt er in den Power Station Studios in New York. Ein Traumjob für ihn, denn immer abends kann er seine ersten eigenen Songs aufnehmen. Heute allerdings ist es ein stressiger Tag. Queen und David Bowie haben sich für eine Jam-Session angemeldet. Und dabei läuft überhaupt nichts nach Plan. Durch die Glasscheibe kann John Bon Jovi beobachten, wie sich die Musiker unterhalten. Und vor allem David Bowie ist überhaupt nicht zufrieden. Irgendwann geben die Musiker auf, spielen ziellos mit ihren Instrumenten. John Bon Jovi wird Zeuge, wie das erste Mal überhaupt durch einen Zufall diese Melodie erklingt. Einige Monate später wird der Song Platz 1 in Großbritannien werden. Queen und David Bowie. Under Pressure.
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Classic Rock Party am Samstagabend. Und was passt besser als dieser Song? Ihr hört die neue 107.7, bester Rock und Pop. Jetzt Classic Rock, das ist Mrs. Robinson. Viel Spaß euch.

0: Manchmal muss man auch ein Risiko eingehen und Francis Rossi von Status Quo hat es zum Glück gemacht.
1: I loved it and I thought it was
2: hit. Ich liebte ihn und ich wusste, entweder wird der Song ein Hit oder ein Riesenreinfall, aber definitiv kein Mittelmaß.
0: Der Song ist In the Army Now, jetzt die neue 107.7 beste Rock.

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1: Im Studio Nanju Kuhlmann. Schönen guten Abend. Straßen und Parkplätze weg und dafür mehr Grün. So stellt sich Städtetagspräsident Burkhard Jung unsere Städte in Zukunft vor. Der Leipziger OB fordert mehr Geld für den Hitzeschutz und ein Umdenken bei der Verkehrsplanung. Er sagte der Neuen Osnabrücker Zeitung, jeder Baum ist ein Segen für die Stadt. Und anderes müsse dann weichen. Zitat, sechsspurige Straßen in Städten können nicht mehr länger die Lösung sein. Jung setzt vielmehr auf Carsharing, Jobräder und den ÖPNV. Während Russland weiter brutal Ziele in der Ukraine angreift, ist Bundesaußenminister Wadefuhl nach Kiew gereist. Da hat er der Ukraine zusätzliche Hilfe in Aussicht gestellt. Nicht nur militärisch, sondern auch für humanitäre Zwecke. Wadefuhl sagt,
2: Russlands Angriffskrieg gegen die Ukraine ist die größte Bedrohung der europäischen Sicherheit. Und er betrifft uns alle und stellt uns vor immer neue Herausforderungen, auch durch hybride Angriffe wie Desinformation, gezielte Einschüchterung, auch von Presseorganen in Deutschland und Sabotage. Putins Spaltungsversuche machen uns nur noch entschlossener.

0: die Ukraine weiter zu unterstützen, solange wie es notwendig ist.
1: Und nun weitere Meldungen in Kürze. Erleichterung bei Thüringens Regierungschef Mario Vogt. Die CDU hat ihn mit gut 82% als Landesparteichef wiedergewählt und ihm damit den Rücken gestärkt. Vogt steht politisch unter Druck. Ihm war wegen Plagiatsvorwürfen der Doktortitel aberkannt worden. Auf dem Düsseldorfer Flughafen ist eine Reisende von einem giftigen Skorpion gestochen worden. Das Tier hatte sich irgendwie in ihrer Jacke versteckt. Die Frau kam in die Uniklinik. Der Skorpion wurde eingefangen und als gelber Mittelmeerskorpion identifiziert. Einer der giftigsten Skorpione weltweit. Für Kinder kann ein Stich sogar tödlich sein. Dortmund gegen Bayern. Den Klassiker gibt's gleich im Supercup. Die Bayern haben sich als Doublesieger in der letzten Saison gleich sozusagen doppelt dafür qualifiziert. Der BVB darf als Vizemeister dann aufrücken. Anpfiff in Dortmund ist gleich um 8:30.
2: 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Das Wetter für uns in Baden-Württemberg.
3: Viele Wolken heute Abend, ab und zu regnet es auch mal. In der Nacht gehen die Werte dann runter auf 13 Grad in Leonberg. Morgen bleibt es dann trocken und wir bekommen Sonne und Wolken im Mix. Dazu maximal 24 bis 26 Grad.
2: Verkehrsservice.
3: Auf der A81 Singen Stuttgart gibt es zwischen Rottenburg und Herrenberg 2 Kilometer Stop and Go.
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Kennst du? Die Geschichte hinter diesem Song? 1982. US-Schauspieler und Produzent Sylvester Stallone ist auf der Suche nach dem Soundtrack zu seinem neuen Film Rocky 3. Auf dem Weg zu einem Geschäftstermin hört er im Radio den Song Poor Man's Son von Survivor. Genau so etwas will er haben. Er ruft das Management der Band an und fragt nach: Könnt ihr mir genau so etwas schreiben? Ich will das. Die Band ist einverstanden und schreibt nicht nur einen Soundtrack, sondern ihren größten Erfolg, Eye of the Tiger.

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1: Im Studio Nanju Kuhlmann. Schönen guten Abend. Straßen und Parkplätze weg und dafür mehr Grün. So stellt sich Städtetagspräsident Burkhard Jung unsere Städte in Zukunft vor. Einzelheiten von Anne Brauer.
2: Jeder Baum ist ein Segen für die Stadt, sagt Jung mit Blick auf die letzten Hitzewellen. Und dafür muss dann eben anderes weichen. Sechsspurige Straßen in Städten können nicht mehr länger die Lösung sein, so der Leipziger OB in der neuen Osnabrücker Zeitung. Jung sieht Städte wie Kopenhagen oder Amsterdam als Vorbild und setzt vielmehr auf Carsharing, Jobräder und den ÖPNV. Vom Bund fordert er mehr Geld, damit sich die Kommunen an die Folgen des Klimawandels anpassen können.
1: Nach dem schweren Waldbrand in der Eifel hat Kanzler Merz den Einsatzkräften gedankt. Der Besuch vor Ort in Hürtgenwald war der erste Termin nach seinem Urlaub. Silas Quiring berichtet.
3: Tagelang hatten die Flammen hier gelodert. Rund 1.800 Menschen mussten zwischenzeitlich aus ihren Häusern raus. Dass der Kanzler seinen Urlaub dafür nicht unterbrochen hat, wurde teils heftig kritisiert. Auch bei seiner Ansprache vor Ort gab es jetzt Pfiffe. Davon lasse er sich nicht beeindrucken, sagte Merz. Er spreche mit denen, die helfen. Angesichts des Klimawandels will sich die Regierung auch damit beschäftigen, wie Deutschland sich noch besser auf solche Ereignisse vorbereiten kann, so Merz weiter.
1: Und nun weitere Meldungen in Kürze. An der Tankstelle ist es nach wie vor richtig teuer. Vor diesem Hintergrund macht Finanzminister Klingbeil weiter Druck, um eine Übergewinnsteuer für Ölkonzerne in der EU durchzuboxen. Er wirft den Konzernen Abzocke vor, weil die Spritpreise noch mehr gestiegen sind, als wegen der hohen Ölpreise infolge des Iran-Kriegs nötig sei. Wer wird das nächste deutsche Staatsoberhaupt? Auf jeden Fall eine Frau, fordert die SPD. Fraktionsgeschäftsführer Wiese pocht in einem Interview jetzt nochmal darauf, dass die Koalition eine Kandidatin für die Nachfolge von Bundespräsident Steinmeier vorschlägt. In der ersten DFB-Pokalrunde sind größere Überraschungen bisher ausgeblieben. Ganz nah dran waren aber die Drittligisten.

0: Zweitligisten Saarbrücken und Viktoria Köln. Sie sind gegen die Zweitligisten Hertha BSC und Nürnberg erst im Elfmeterschießen ausgeschieden.
1: 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Das Wetter für uns in Baden-Württemberg.
2: Viele Wolken gibt's am späten Abend und in der Nacht. Ab und zu kann's auch mal etwas regnen, das ist aber eher die Ausnahme. Bis zum Morgen kühlt's in Leonberg runter auf 13 Grad. Morgen bleibt's dann trocken mit Sonne und Wolken, Höchstwerte bis 26 Grad.
1: Verkehrsservice.
2: Nichts los auf den Straßen, aktuell freie Fahrt.
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1: Im Studio Sönke Röhling. Schönen guten Abend. In Hürtgenwald in der Eifel hat sich Kanzler Merz nach dem schweren Brand ein Bild von der aktuellen Lage gemacht. Vor Ort dankte er auch den zahlreichen Einsatzkräften. Gleichzeitig räumte er ein, dass es bei der Vorbereitung auf solche Ereignisse noch besser laufen könnte. Damit soll sich die Regierung in den nächsten Tagen beschäftigen. Es war der erste Termin von Merz nach seinem Urlaub. Die Opposition hatte scharf kritisiert, dass er den für das Feuer nicht unterbrochen hatte. Auch bei der Ansprache vor Ort gab es Pfiffe. Russlands Angriff auf die Ukraine ist die größte Bedrohung für die europäische Sicherheit und er geht uns alle an. Das hat Außenminister Wadephul bei einem Besuch in Kiew gesagt. Er hat der Ukraine einmal mehr Deutschlands volle Unterstützung und weitere Millionen zugesagt. Und er hat klargestellt, dass die Ukraine kein Bittsteller, sondern ein Partner ist.
2: Bereits jetzt profitieren wir auf vielen Wegen von der Zusammenarbeit. Wir lernen von der ukrainischen Resilienz des Energiesystems und entwickeln gemeinsame Drohnensysteme und ballistische Raketenabwehr. Dies zeigt sich auch sehr deutlich in der wachsenden Zahl deutsch-ukrainischer Gemeinschaftsunternehmen in der Sicherheit- und Verteidigungsindustrie. Ich bin überzeugt, hier geht noch mehr.
1: Und nun weitere Meldungen in Kürze. An der Tankstelle ist es nach wie vor richtig teuer. Vor diesem Hintergrund macht Finanzminister Klingbeil weiter Druck, um eine Übergewinnsteuer für Ölkonzerne in der EU durchzuboxen. Er wirft den Konzernen Abzocke vor, weil die Spritpreise noch mehr gestiegen sind, als wegen der hohen Ölpreise infolge des Irankriegs eigentlich nötig wäre. Nach Frank-Walter Steinmeier muss Deutschland eine Bundespräsidentin kriegen. Das fordert die SPD. Generalsekretär Wiese pocht in der Augsburger Allgemeinen darauf, dass die Koalition auf jeden Fall eine Frau nominiert. Der neue Unionsfraktionschef Frey hatte zuletzt gesagt, da solle man sich nicht festlegen. Justizministerin Hubig will den Schutz queerer Menschen im Grundgesetz verankern. In der Rheinischen Post macht sie sich dafür stark, das Diskriminierungsverbot in Artikel 3 zu ergänzen, sodass auch eine Diskriminierung aufgrund der sexuellen Identität explizit verboten wird.
0: 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Das Wetter für uns in Baden-Württemberg.
3: Viele Wolken gibt's am späten Abend und in der Nacht. Ab und zu kann's auch mal etwas regnen, das ist aber eher die Ausnahme. Bis zum Morgen kühlt's in Leonberg runter auf 13 Grad. Morgen bleibt's dann trocken mit Sonne und Wolken, Höchstwerte bis 26 Grad.
0: Verkehrsservice.
1: Vorsicht auf der A6 Nürnberg Richtung Heilbronn. Zwischen Öhringen und Bretzfeld steht ein kaputter LKW.

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Kennst du die Geschichte hinter diesem Song? London, Ende der 80er Jahre. Die Ehe von Brian May liegt in Trümmern. Er ist nicht mehr glücklich und zudem hat er eine Affäre. Anita Dobson heißt seine Geliebte. Sie ist TV-Star und bekannt für ihre selbstbewusste und bestimmte Art. Immer wieder sagt sie, ich weiß, was ich will und das bekomme ich auch. Von diesem Satz lässt sich Brian May inspirieren. Er schreibt einen Song über die Selbstbestimmtheit des Lebens. Seine Bandkollegen sind begeistert und I Want It All geht durch die Decke. Anita Dobson ist übrigens heute Brians Ehefrau. Denn was diese Frau will, bekommt sie auch.

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